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1: Es ist 2.
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1: Es ist 3 Uhr.
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1: Es ist 4 Uhr. 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
3: Guten Morgen, Frühaufsteher. Guten Morgen, Frühaufsteherinnen. Schön, sind ihr wach. Es ist 5 Uhr.
4: Guten Morgen, ich bin Daniel Schmucki.
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4: Nach den verheerenden Erdbeben in Venezuela ist die offizielle Zahl der Todesopfer auf 235 angestiegen. Weiter sprechen die Behörden von mindestens 200 Menschen, die nach wie vor verschüttet sind. Dadurch werden die Bergungsarbeiten immer mehr zu einem Wettlauf gegen die Zeit. Zahlreiche Länder haben Venezuela Unterstützung zugesagt und wollen Rettungskräfte oder Hilfsgüter ins Land schicken, darunter auch die Schweiz. Die Schweizer Rettungskräfte sind in der Nacht in Richtung Venezuela aufgebrochen. Das Flugzeug ist mit gut 20 Minuten Verspätung am Flughafen Zürich gestartet. An Bord befinden sich 80 Fachleute, 8 Suchhunde und 18 Tonnen Rettungsmaterial. Ziel der Schweizer Mission ist unter anderem, Erdbebenopfer in den Trümmern zu suchen, zu bergen und zu retten. Wegen der extremen Hitzewelle hat Paris ein weitreichendes Alkoholverbot beschlossen. Ab heute bis und mit Sonntagmorgen darf in der französischen Hauptstadt weder Alkohol verkauft noch öffentlich konsumiert werden, teilen die Behörden mit. Eine Ausnahme gilt für Restaurants.
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4: An der Fußball-Weltmeisterschaft stehen nach Deutschland auch die Elfenbeinküste und Ecuador in der K.U.-Phase. Die Elfenbeinküste besiegte Curaçao mit 2:0. Ecuador kam gegen Deutschland überraschend zu einem 2:1-Sieg. Ebenfalls in der K.U.-Phase sind die Niederlande, Japan und Schweden. Japan und Schweden reichte ein 1:1 Unentschieden fürs Weiterkommen. Die Niederlande schlug Tunesien 3:1. Im Moment haben wir keine Meldungen über grössere Störungen auf der Strasse, kommen gut und sicher ans Ziel. Das Wetter findet sich auch heute nicht neu. Es bleibt sonnig und heiß bei 35 bis lokal 38 Grad.
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3: Für einen guten Start in diesen Tag bin ich für euch da heute Morgen. Selina Linder, mein Name. Hallo.

Ja, guten Morgen miteinander. Ganz gemütlich starten wir. Nennt es ein bisschen ruhiger, weil nachher geht die Post ab. Ein Wochenende mit mega viel los wartet auf uns. Es ist Freitag und zusammen starten wir in diesem Freitag. Schaut, was alles so läuft und wo wir dann was anstellen können am Weekend. Wir freuen uns, sind ihr mit dabei. Einen guten Morgen zusammen.

0: Frisch und munter und gut aufgestellt, hoffentlich. Auf in den frischen Tag, Pilatus-Sender eingestellt. Es ist 17:30.
1: Guten Morgen, ich bin Daniel Schmucki.
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1: Nach den verheerenden Erdbeben in Venezuela ist die offizielle Zahl der Todesopfer auf 235 angestiegen. Weiter sprechen die Behörden von mindestens 200 Menschen, die nach wie vor verschüttet sind. Dadurch werden die Bergungsarbeiten immer mehr zu einem Wettlauf gegen die Zeit. Zahlreiche Länder haben Venezuela Unterstützung zugesagt und wollen Rettungskräfte oder Hilfsgüter ins Land schicken, darunter auch die Schweiz. Die Schweizer Rettungskräfte sind in der Nacht in Richtung Venezuela aufgebrochen. Das Flugzeug ist mit gut 20 Minuten Verspätung am Flughafen Zürich gestartet. An Bord befinden sich 80 Fachleute, 8 Suchhunde und 18 Tonnen Rettungsmaterial. Ziel der Schweizer Mission ist unter anderem, Erdbebenopfer in den Trümmern zu suchen, zu bergen und zu retten. Wegen der extremen Hitzewelle hat Paris ein weitreichendes Alkoholverbot beschlossen. Ab heute bis und mit Sonntagmorgen darf in der französischen Hauptstadt weder Alkohol verkauft noch öffentlich konsumiert werden, teilen die Behörden mit. Eine Ausnahme gilt für Restaurants.
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1: An der Fußball-Weltmeisterschaft stehen nach Deutschland auch die Elfenbeinküste und Ecuador in der K.U.-Phase. Die Elfenbeinküste besiegte Curaçao mit 2:0. Ecuador kam gegen Deutschland überraschend zu einem 2:1-Sieg. Ebenfalls in der K.U.-Phase sind die Niederlande, Japan und Schweden. Japan und Schweden reichte ein 1:1 Unentschieden fürs Weiterkommen. Die Niederlande schlug Tunesien 3:1. Im Moment haben wir keine Meldungen über grössere Störungen auf der Strasse. Kommen Sie gut und sicher ans Ziel. Das Wetter findet sich auch heute nicht noch.

0: Es bleibt sonnig und heiß bei 35 bis lokal 38 Grad.
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2: Fit und munter und parat für den frischen Tag. Guten Morgen zusammen.
1: Die

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Guten Morgen, Pilatusland. Sind ihr bereit für einen weiteren Hochsommertag? So schön, es geht einfach genau so weiter. Ist ein bisschen heiss, ja, zugegeben. Aber es ist doch wirklich auch einfach rüdig schön. Wir kühlen ab mit Musik, der passenden aus der Radioboxen. The Ray Dalton.

0: aus. Holt uns ein bisschen oben runter. Mit dem Ventilator vor der Nase und dem Dermot Kennedy in den Ohren. Funeral starten wir zusammen in diesem Freitag. Das ist Pilatus, die beste Musik. Und es gibt sie jetzt gerade nach einem kurzen News-Update. Guten Morgen, es ist 6 Uhr.
1: Guten Morgen, ich bin Daniel Schmucki.
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1: Die Schweiz zeigt sich nach den schweren Erdbeben in Venezuela solidarisch. In der Nacht ist am Flughafen Zürich ein Rettungsteam mit 80 Personen in Richtung Caracas abgeflogen. An Bord befinden sich unter anderem 18 Tonnen Material. Außerdem hat die Glückskette einen Spendenaufruf gestartet, sagt Christian Engeli von der Glückskette.
3: Wir werden sicher in den nächsten Wochen für die Katastrophe sammeln, aber nachher die Arbeit, die wir machen, die wird über Monate oder sogar Jahre gehen.
1: Spenden kann man ab sofort online. Mittlerweile sprechen die Behörden in Venezuela von mindestens 235 Todesopfern. Am kleinen Mieten im Kanton Schwyz ist es offenbar zu einem schweren Bergunfall gekommen. Laut dem Bote der Urschweiz stürzte gestern Abend eine Person südlich des Gipfels in steilem Gelände ab. Für die Bergung setzte die Rega eine Rettungswende ein. Der Einsatz dauerte rund 2 Stunden. Die Kantonspolizei Schwyz hat für heute weitere Informationen angekündigt. Wegen der extremen Hitzewelle hat Paris ein weitreichendes Alkoholverbot beschlossen. Ab heute bis und mit Sonntagmorgen darf in der französischen Hauptstadt weder Alkohol verkauft noch öffentlich konsumiert werden, teilen die Behörden mit. Eine Ausnahme gilt für Restaurants.
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1: An der Fußball-Weltmeisterschaft stehen nach Deutschland auch die Elfenbeinküste und Ecuador in der K.O.-Phase. Die Elfenbeinküste besiegte Curaçao mit 2:0. Ecuador kam gegen Deutschland überraschend zu einem 2:1-Sieg. Ebenfalls in der K.O.-Phase sind die Niederlande, Japan und Schweden. Japan und Schweden reichte ein 1:1 Unentschieden fürs Weiterkommen. Die Niederlande schlug Tunesien 3:1.
0: Es ist 2:02, gut raus zu euch auf die Strasse. Ihr habt schon Probleme auf der Autobahn A2. Und zwar hat es einen Unfall gegeben im Sonnenbergtunnel. Es staut darum im Moment dort zwischen der Verzweigung Rotsee und Luzern-Kriens. Ihr verliert im Moment so um die 10 Minuten.
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0: Jetzt kommt das Wochenende und die Sommerhitze bleibt. Also nicht mehr ab ins klimatisierte Büro. Jetzt müssen wir uns irgendetwas überlegen. Aber jetzt können wir ja baden. Einfach den ganzen Tag irgendwo in See reinhocken oder in den Pool. Das ist wunderbar. Temperaturen bei 35 Grad. Heute, morgen, Samstag gibt es sogar bis 36 Grad. Und am Sonntag ist es auch immer noch heiß. Es kann dann aber im Verlauf des Nachmittags Abend hin das ein oder andere Gewitter geben.
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0: Einen schönen Freitag wünschen wir. Ich bin Selina Linder. Hallo,

0: Noch schnell die Fenster aufreißen und wenn nicht kühle, dann immerhin ein bisschen frische Luft hineinlassen. Das ist die Radio Pilatus Morgenshow an dem Freitag, 12 ab 6. Und wer weiss, ich würde mich richtig freuen, vielleicht sehen wir uns ja das Wochenende irgendwo in der Stadt. Ja, es geht nämlich Post ab heute und morgen in der Stadt Luzern. Es ist Stadtfest unter dem Motto
1: «Entdecken, feiern, begegnen»
0: und «Schwitzen». Aber gegen die Hitze hat sich das OK etwas überlegt, Daniel Lüthoff.
1: Wir haben ein paar Massnahmen ergriffen. Zum Beispiel haben wir bei jeder Bühne Wasserleitungen gelegt, die man dann ins Publikum rausspritzen kann. Wir haben Wasser... Anlage installiert, hier beim Jesuitenplatz, wo dann die Leute besprüht werden, wenn sie unten durchlaufen. Und hier werden wir ein 6x10 Meter Sonnenschutzdach einrichten, dass die Leute auch hier am Nachmittag wirklich geschützt sind.
0: Ja, das kommt doch gut. Es gibt mega viel Programm. Heute Abend zum Beispiel spielt schon der Mimix auf dem Theaterplatz. Genau, hier bei diesem Hammer Sound geht es dann auch gerade morgen weiter, Viertel ab 9 Uhr am Abend. Morgen Linda Eli ist dort auf der Bühne. Und auch Radio Pilatus ist mit dabei am Stadtfest Luzern. Morgen Abend auf dem Kornmarkt. Der DJ Boris Matzek und der DJ Cesi legen dort für euch auf. Also, wir sehen uns vielleicht am Wochenende in der Stadt Luzern. Stadtfest, da geht Post ab.

Nicht mit Fahrtwind durchs offene Fenster im Auto, wenn ihr unterwegs seid auf der Autobahn A2 an Luzern vorbei. Da hat es einen Unfall gegeben im Sonnenbergtunnel. Darum geht es schon rund eine Viertelstunde länger zwischen der Verzweigung Rotsee und Kriensstedt. Ist heute Morgen ein bisschen Geduld gefragt. 19 ab 6 ist es Pilatus morgen schon da an einem weiteren wunderbaren Hochsommertag. Bis 35 Grad geht es heute auf den Nachmittag. Guten Morgen zusammen.

0: So easy wie so ein wunderbarer Hochsommermorgen nur kann sein. Das ist Pilatus Morgenshow in 8 Minuten, 6:30. Ist euer Wunsch noch nicht dran gekommen jetzt, in den letzten Tagen? Nein? Dann vielleicht nochmal anmelden bei uns in der Radio Pilatus App. Wir wollen nämlich nochmal ein paar erfüllen.
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0: Ja, und dann werden wir uns an dieser Stelle jetzt auch noch schnell entschuldigen. Bei der Valeria aus Hoftren. Wir haben nämlich gestern Morgen bei ihr gerade ein bisschen für Chaos gesorgt. Am 10.7.
2: Ich lebe eigentlich jeden Morgen am Radio. Aber heute Morgen bin ich gerade irgendwie auf die Tour noch geschaut und habe gedacht, so ist es einfach, ich muss langsam einschalten. Aber der Kleine hat gerade in die Windel gefangen. Und dann bin ich gerade abgelenkt worden. Und dann habe ich gesehen, dass mein Nathan läutet. Das war mein Mann dran. Und mein Mann läutet eigentlich um die Zeit am Morgen nie an. Und ich habe schon gedacht, Scheiße, es ist irgendetwas passiert auf der Arbeit. Und bin wirklich gerade verschrocken. Also ich bin vom einen Schock in den anderen Schock gerade reingekommen.
0: So ein Seich eigentlich. Aber am Schluss ist alles gut gekommen für Valeria. Sie hat uns ja gesagt, sie würde sehr gerne zu ihren Verwandten noch verlegen. Sommerferien, aber das Geld sind gerade so richtig knapp. Und weil wir die letzten zwei Wochen ja Wünsche erfüllt haben und das nächste Woche auch noch machen, haben wir der Valeria können helfen, dass sie gleich noch heimkommt auf Süditalien.
2: Es mag mich mega, wenn ich vielleicht ein Jahr nicht gehen kann. Auch für die Kinder, dass wir baden.
0: Das macht man.
2: Ich freue mich mega.
0: Ja, das ist wunderbar, ja, liebe Valeria. Schön. 800 Franken haben wir für dich. Und mit dem kannst du mit deinen Kindern auch diesen Sommer auf Lecce.
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0: noch?
1: Eine Kugel Vanille, eine Kugel Nappi, eine Kugel Pistache und dann noch eine Humberstone. Die perfekte Musik für so einen Sommermorgen. Holly Humberstone, To Love Somebody. Zusammen starten wir rein, unterwegs Richtung Wochenende. Mit viel Power weckt uns die Sonne. Und Ellie King, Exes and O's, heute an dem Freitagmorgen. Und weil wir gerade so gut unterwegs sind mit Power Sounds, haben wir gerade noch den super Sommer-Hit bereit. Kommt von Jason Derulo, Love Not War. Das ist Pilatus, die beste Musik.
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1: Guten Morgen miteinander. Wir haben 21 Grad jetzt im Moment im Pilatusland. Es ist halb 7.
6: Guten Morgen, ich bin Daniel Schmucki.
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6: Nach den verheerenden Erdbeben in Venezuela ist die offizielle Zahl der Todesopfer auf 235 angestiegen. Weiter sprechen die Behörden von mindestens 200 Menschen, die nach wie vor verschüttet sind. Dadurch werden die Bergungsarbeiten immer mehr zu einem Wettlauf gegen die Zeit. Zahlreiche Länder haben Venezuela Unterstützung zugesagt und wollen Rettungskräfte oder Hilfsgüter ins Land schicken, darunter auch die Schweiz. Die Schweizer Rettungskräfte sind in der Nacht in Richtung Venezuela aufgebrochen. Das Flugzeug ist mit gut 20 Minuten Verspätung am Flughafen Zürich gestartet. An Bord befinden sich 80 Fachleute, 8 Suchhunde und 18 Tonnen Rettungsmaterial. Ziel der Schweizer Mission ist unter anderem, Erdbebenopfer in den Trümmern zu suchen,

0: zu bergen und zu retten. Ab heute sind am Flughafen Zürich wieder bis zu 2 Liter Flüssigkeit im Handgepäck erlaubt. Zudem müssen die Flüssigkeiten bei der Sicherheitskontrolle nicht mehr aus dem Gepäck genommen werden. Dasselbe gilt für elektronische Geräte wie Laptops oder Powerbanks. Grund dafür sind laut dem Flughafen Zürich neue Scanner.
1: Sport.
0: Die Türkei verabschiedet sich mit einem Last-Minute-Sieg von der Fußball-Weltmeisterschaft. Sie besiegt die USA mit 3:2. Paraguay und Australien trennen sich im Parallelspiel 0:0. Damit steht Australien definitiv im 16. Final. Bereits in der Nacht hatten die Elfenbeinküste, Ecuador, die Niederlande, Japan und Schweden das 16. Final-Ticket gelöst. Ecuador schaffte dies dank eines überraschenden 2:1-Sieges gegen Deutschland.
2: Es ist 6:30 und ich brauche ein bisschen Geduld heute Morgen auf der Autobahn A2 an Luzern vorbei in Richtung Süden. Es hat hier einen Unfall gegeben im Sonnenbergtunnel. Darum staut es rund eine Viertelstunde bis 20 Minuten, braucht ihr dort länger ab der Verzweigung Rolze bis auf Kriens. Und es staut auch schon ein bisschen zurück auf die Autobahn A14, auch hier Richtung Süden. So ab Ebiken bis zu der Verzweigung Rolze verlieren ihr auch rund eine Viertelstunde.
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2: Es bleibt, wie es ist, einfach nur herrlich, hochsommerlich, schön und heiß. 35 Grad geht es heute mit ein paar Quellwolken über den Bergen. Morgen, Samstag, Juni, Hitzerekord zu erwarten. 36 Grad geht es im Pilatusland. Und am Sonntag ist es auch noch heiß, dann so ein bisschen schwül heiß. Es kann nämlich auf den Nachmittag und gegen Abend hin zum Teil

Schönen guten Morgen, Pilatusland. Liebe Grüße raus zu euch in die schön kühl klimatisierte Wohnung. Oder vielleicht in die Heisswohnung, wo ihr nicht so mega gut geschlafen habt, heute Nacht kann sein. Liebe Grüße raus ins klimatisierte Büro, wenn ihr hätte schon hockt. Oder in das Büro, das sich jetzt langsam, aber sicher ein bisschen von ausheizen. Liebe Grüße, Bus aufs Velo, ins Auto. Wir starten in einen weiteren Sommertag. Und das ist schön so. Es geht 7:30 Uhr. Morgen.

0: Guten Morgen miteinander. Das ist Radio Pilatus Morgenshow an diesem Freitag. Und vielleicht haben Sie ja auch schon gesehen rund um den Rotsee. Ja, wir sind jetzt nämlich unterwegs im Moment. Die grossen, starken Männer und Frauen. Es sind die weltbesten Ruderer und Rudererinnen. Die sind hier für die Luzerne Regatta am Rotsee.
1: Ja, mehr als 650 Athletinnen und Athleten aus 43 Ländern sind am Start am Göttersee, am Rotsee. Ist ja wirklich so ein bisschen der See, der sich am besten macht zum Rudern. Also super cool, eine mega Stimmung immer. Von heute bis am Sonntag mit spannenden Rennen. Alles gratis, außer die guten Sitzplätze auf der Tribüne am Schatten.
0: Ah, oh, die am Schatten, ja, ja, genau. Und dass ihr nicht verschmachtet, können wir nämlich auch hier weiterhelfen. Wir haben euch einige Sitzplätze auf der Tribüne, die verschenken wir jetzt per WhatsApp auf 079 150 44 66 oder ganz einfach über einen WhatsApp-Button oben rechts in der Radio Pilatus

Guten Morgen miteinander. Mit viel Power starten wir in der Freitag 14:45 ist es. Braucht ein bisschen Geduld noch. Rund um Verzweigung Rotsee auf der Autobahn A2 her, weil es im Sonnenbergtunnel dort einen Unfall gegeben hat. Im Moment sind es so 10 Minuten, die ihr braucht, ab Neukirch bis durch auf Kriens und auch auf die A14 zurück. Staut es ein bisschen, 10 Minuten Geduld auch da gefragt, ab Buri bis zu der Verzweigung Rotsee. Gute Fahrt Ihnen in diesen weiter heissen Sommertag mit bis zu 35 Grad am Nachmittag.

Freitagmorgen, hallo, schön, Sie mit uns auf. Das ist Radio Pilatus, Morgenshow 8 vor 7. Und das wird sicher heiss unter dem Anzug oder unter dem vielen Tüll und dem Spitzen und dem Schleier und allem, was man da so anhat. Aber ist es nicht wunderschön? Die Fotos werden der Hammer. Heute läutet sicher für ganz viele Menschen hier aus im Pilatusland Hochzeitsglocken. Heute am 26.06.26. Was für ein Datum zum Heiraten, was für ein Prachtstag, was für ein Glück. Also alles Liebe allen Brautleuten, die heute Ja sagen zueinander. Und allen, die eingeladen sind.

0: Eben ein feines Birchermüsli mit ganz frischen Früchten und dann noch ein Eiskaffee to go und Appi Fritti. Wir kommen mit, wenn es euch recht ist. Begleitet euch in diesem super Sonnentag. Der Kaigo und der Khalid, Save My Love. Nehmen wir mit ins Gepäck für in der nächsten halben Stunde. Das ist das, was sich wahrscheinlich Petrus im Moment sagt, wenn er Temperaturen anlässt. Ups, I did it again. Im Hochsommer mit der Britney Spears. Unterwegs mit der besten Musik von Felix Yen. Das ist Pride. Das ist Pilatus für euch hier. Die ganz grosse Hitze jetzt ganz an der News.
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0: Guten Morgen, guten Start in den Tag. Es ist 7 Uhr.
9: Guten Morgen, ich bin Daniel Schmucki.
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9: Die Schweiz zeigt sich nach den schweren Erdbeben in Venezuela solidarisch. In der Nacht ist am Flughafen Zürich ein Rettungsteam mit 80 Personen in Richtung Caracas abgeflogen. An Bord befinden sich unter anderem 18 Tonnen Material. Außerdem hat die Glückskette einen Spendenaufruf gestartet, sagt Christian Engeli von der Glückskette.
10: Wir werden sicher in den nächsten Wochen für die Katastrophe sammeln, aber nachher die Arbeit, die wir machen, die wird über Monate oder sogar Jahre gehen.
9: Spenden kann man ab sofort online. Mittlerweile sprechen die Behörden in Venezuela von mindestens 235 Todesopfern. Am kleinen Mieten im Kanton Schwyz ist es offenbar zu einem schweren Bergunfall gekommen. Laut dem Bote der Urschweiz stürzte gestern Abend eine Person südlich des Gipfels in steilem Gelände ab. Für die Bergung setzte die Rega eine Rettungswende ein. Der Einsatz dauerte rund 2 Stunden. Die Kantonspolizei Schwyz hat für heute weitere Informationen angekündigt. Wegen der extremen Hitzewelle hat Paris ein weitreichendes Alkoholverbot beschlossen. Ab heute bis und mit Sonntagmorgen darf in der französischen Hauptstadt weder Alkohol verkauft noch öffentlich konsumiert werden, teilen die Behörden mit. Eine Ausnahme gilt für Restaurants.
1: Sport.
9: Die Türkei verabschiedet sich mit einem Last-Minute-Sieg von der Fußball-Weltmeisterschaft. Sie besiegt die USA mit 3:2. Paraguay und Australien trennen sich im Parallelspiel 0:0. Damit steht Australien definitiv im 16. Final. Bereits in der Nacht hatten die Elfenbeinküste, Ecuador, die Niederlande, Japan und Schweden das 16. Final-Ticket gelöst. Ecuador schaffte dies dank eines überraschenden 2:1-Sieges gegen Deutschland.
0: Es ist 3 ab 7. Wir hatten einen Unfall am Morgen. Darum hat es ein bisschen Probleme rund um die Verzweigung Rot. Jetzt im Jakob ist besser.
11: Ja, der ist jetzt aber fort. Genau. Und ihr kommt dort eigentlich wieder viel, viel besser durch an dem Freitagmorgen. Kommt gut dorthin, wo ihr hinwollt.
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0: Der Hochsommer, der bleibt auch übers Wochenende. Wir freuen uns auf Baden, auf Grillieren, auf Einladungen von Freunden mit Pools. Dort ist es am schönsten jetzt am Wochenende. Heute noch bis 35 Grad. Morgen Samstag mit einem Juni-Hitzerekord, den man hier erwartet, bis zu 36 Grad kann es geben. Und dann am Sonntag ist es auch schön und heiß. Es kann dann auf den Nachmittag obig hin das ein oder andere Hitzegewitter geben.
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0: Mit euch und mit uns, Selina Linder.
11: Und ich, der Tim Jakob.
0: Hallo,
11: morgen zusammen. Morgen.

0: Noch ein bisschen Fenster aufreißen und vielleicht nicht unbedingt mega viel kühlere Luft reinlassen, aber ein bisschen frischere. Ja. Und das tut ja, ja eigentlich schon auch gut so an einem Hochsommertag. Und dann einfach, bevor ihr geht, wieder zutun und Storren runterlassen, hat es dann gar nichts gebracht. Guten Morgen, guten Start, das ist Pilatus.
1: Schönen Fritz.

0: Zusammen starten wir den letzten Tag dieser Woche. Das ist euer Freitag bei Pilatus 13 ab 7 Uhr. Ist es, wo wir hier eure Sommerwünsche erfüllen.
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0: Ob an Open Airs, jetzt im Sommer, beim Übernachten auf einem Berg oder auf dem Camping am See, überall ist es ein treuer Begleiter. Das Zelt.
2: Ja, genau. Und nicht einfach irgendein kleines Zeltli, sondern so ein rechtes Ding für vier Leute, wünscht sich die Marilene Tachtler aus Sachsle. Sie hat uns geschrieben über die Radio Pilatus App, sie wünscht sich für ihre Family eben ein neues Zelt für frische Abenteuer in den Bergen. Das alte, das sei abgenützt und darum wäre jetzt halt eben langsam mal sicher, aber Zeit für ein neues.
0: Finde ich ganz eine gute Sache. Jetzt, wo es so Sommer ist, geht zelteln. Marilene Tachtler aus Sachsle, dich suchen wir. Dir schenken wir so ein neues Viererzelt. Musst jetzt einfach noch anrufen hier zu unserem Studio. Hast zwei Songs Zeit auf 0848 20 10 20. 0848 20 10 20. Zwei Songs Zeit für Marilene Tachtler aus Sachsle, um hier zu uns ins Studio zu kommen. So, dass wir dir den Wunsch vom Zelt erfüllen können.
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1: Also wenn nicht jetzt geht zelteln, wenn ja, dann, fragen wir uns.
2: Wenn denn?
1: Ja, darum schauen wir mal, ob Marilyn irgendwo ist.
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1: Ja, weil sie hat sich nämlich das Zelt gewünscht, Marilyn aus Sachsle. Wir haben sie gefunden. Guten Morgen, Marilyn.
4: Guten Morgen.
2: Guten Morgen.
1: Wo haben wir dich verwünscht? Jetzt gerade.
4: Ich bin gerade in...
1: Ich bin im Tunnel und höre gerade nichts. Vielleicht hat sie das gesagt. Marilyn, wir haben dich gar nicht so recht verstanden. Ist ja eigentlich auch wurscht, wo du jetzt bist. Was wir dir wollen sagen ist, du hast einen Wunsch eingegeben und der geht in Erfüllung. Lass mich probieren, das gleich schnell. Sag schnell, ein Zelt hast du gewünscht, und zwar ein riesen Viererzelt. Was hast du denn vor mit dem?
4: Ja, mit meinen Kollegen wandern oder mit meinen Schwestern ein bisschen Berge.
1: Einfach ein bisschen geniessen, jetzt im Sommer.
4: Ja, genau.
1: Super gut. Marilyn, wir wünschen dir ganz eine gute Zeit, ganz einen schönen Sommer. Lad alle, die Platz haben in dem neuen Jahr.
2: Und wie? Rufen geht's in Berge.
1: Ciao.
2: Schönen Freitag. Ciao, ciao.
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0: geht wieder um die 35 Grad heute am Nachmittag. Ein weiterer Hitzetag im Pilatusland. Wir haben gerade für zum Zelteln jetzt im Sommer der Marilyn ihren Wunsch erfüllt. Wir haben sie nicht so recht verstanden vorher, aber wir haben noch mal nachgefragt, wo wir sie da genau verwünscht haben.
1: Ich bin gerade auf dem Nachtzug auf Berlin. Ich habe Radio Pilatus auf dem Handy aufgeschaltet und mir den Wecker gestellt.
0: So gut, genau so geht das.
2: Genial.
0: Wir verschenken nächste Woche. Immer noch Sachen, eure Wünsche erfüllen wir. Und wenn ihr noch so einen habt wie Marilyn, dann geht ihr am besten jetzt gerade noch ein in der Radio Pilatus App.

0: Vor einer Woche ist sein allererstes Album rausgekommen. Das tönt jetzt so, als wäre er ein mega Neuling, aber wir können ihn und lieben ihn doch schon länger. All die Songs, die sind getroffen auf dem neuen Album. Auch der hier, zusammen mit dem Niall Horan. Das ist der Mal Smith, Drive Safe. Jetzt geht er bei unserem Sommermusikmix. Wo wir auch den James Morrison dann können, um euch in Tag begleiten, an der Hand nehmen und reinschicken in den Freitag. I won't let you go. Und was wäre so ein Morgen ohne Coldplay? We pray. 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
0: Guten Morgen zusammen. 20 Grad sind es im Moment im Pilatusland und das jetzt am Morgen um 7:30 Uhr.
9: Guten Morgen, ich bin der Daniel Schmucki.
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9: Nach den verheerenden Erdbeben in Venezuela ist die offizielle Zahl der Todesopfer auf 235 angestiegen. Weiter sprechen die Behörden von mindestens 200 Menschen, die nach wie vor verschüttet sind. Dadurch werden die Bergungsarbeiten immer mehr zu einem Wettlauf gegen die Zeit. Zahlreiche Länder haben Venezuela Unterstützung zugesagt und wollen Rettungskräfte oder Hilfsgüter ins Land schicken, darunter auch die Schweiz. Die Schweizer Rettungskräfte sind in der Nacht in Richtung Venezuela aufgebrochen. Das Flugzeug ist mit gut 20 Minuten Verspätung am Flughafen Zürich gestartet. An Bord befinden sich 80 Fachleute, 8 Suchhunde und 18 Tonnen Rettungsmaterial. Ziel der Schweizer Mission ist unter anderem, Erdbebenopfer in den Trümmern zu suchen, zu bergen und zu retten. Ab heute sind am Flughafen

0: in Zürich wieder bis zu 2 Liter Flüssigkeit im Handgepäck erlaubt. Zudem müssen die Flüssigkeiten bei der Sicherheitskontrolle nicht mehr aus dem Gepäck genommen werden. Dasselbe gilt für elektronische Geräte wie Laptops oder Powerbanks. Grund dafür sind laut dem Flughafen Zürich neue Scanner.
1: Sport.
0: Die Türkei verabschiedet sich mit einem Last-Minute-Sieg von der Fußball-Weltmeisterschaft. Sie besiegt die USA mit 3:2. Paraguay und Australien trennen sich im Parallelspiel 0:0. Damit steht Australien definitiv im 16. Final. Bereits in der Nacht hatten die Elfenbeinküste, Ecuador, die Niederlande, Japan und Schweden das 16. Final-Ticket gelöst. Ecuador schaffte dies dank eines überraschenden 2:1-Sieges gegen Deutschland.
2: 2:08 ist es. Guten Morgen, raus auf die Strasse. Guten Morgen, Tim Jakob. Ich glaube, hast du nicht gross etwas zu
3: melden. Alle noch mit kühlen Köpfen unterwegs um die Tageszeit. Ihr kommt gut vorwärts.
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2: Es ist ja eigentlich auch vergleichsweise noch kühl, 21 Grad im Moment. Es geht noch bis 35 Grad dann heute auf den Nachmittag. Aber wir wissen ja, wie wir die Temperaturen zu handeln haben und geniessen den Hochsommer. Morgen auch mit bis zu 36 Grad möglich. Am Sonntag ist es auch noch mal richtig schön und sommerlich. Es kann dann aber auf den Nachmittag und gegen Abend hin das ein oder andere Gewitter geben.
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2: Hallo, guten Morgen, ich bin Selina Linder.
3: Und ich, der Tim Jakob.
2: Morgen. Gut.

0: 8:30. Guten Morgen hier in der Radio Pilatus Morgenshow. Wir Menschen hier bei uns im Pilatusland leben ja schon einfach unglaublich schön.
1: Ja, und also bei dem Wetter jetzt wird es einem ja wieder so richtig bewusst.
0: Absolut. Und eine Gemeinde von allen Gemeinden hier in der Zentralschweiz lebt eben offenbar am schönsten. Das Wirtschaftsmagazin Bilanz, die sagt ja jedes Jahr immer wieder, welche Gemeinde von der Schweiz die ist, wo sich am besten lebt und arbeitet. Und das ist das Jahr...
1: Oberkirch im Kanton Luzern.
0: So gut, warum?
1: Ja. Offenbar wegen der zentralen Lage. Es hat ein vielfältiges Sport- und Kulturangebot, viel Vereinsleben, sei total am Puls und doch immer noch ländlich.
0: Also gut, ihr gehört, das ist es, liebe Oberkircherinnen und Oberkircher, euch scheint es gut zu gehen.
1: Ja, aber also, was macht man jetzt als Gemeinde mit dem?
0: Ich würde sagen, anstoßen. Ist ja gleich Wochenende.

350 Franken kann man brauchen an so einem super Sommerwochenende. Ich könnte mir vorstellen, was man alles mit dem anstellt. Aber das überlegen wir euch. Ich glaube, euch kommt genug in Sinn. Jetzt mitspielen und die 300 Franken gewinnen. Im 5 gewinnt auf 0848 20 10 20. Nummer zum Mitspielen 0848 20 10 20. Das ist Pilatus Morgen schon 18 vor 18.

0: Er ist unterwegs, um zu arbeiten, zusammen mit dem Toni. Und zu arbeiten tun sie irgendetwas im Bereich Trocknungs. Es tönt heiss, ja, und man fragt schnell nach.
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0: Der Sascha aus Stadt. Guten Morgen, das sind Selina und Tim.
2: Morgen.
3: Guten Morgen.
0: Sascha, guten Morgen zusammen. Was macht ihr genau? Tröchnungs?
3: Tröchnungsservice, ja. Oh, also wenn wir eine Flüssigkeitsschale haben, kommen wir nie vorbei.
0: Uiuiuiui. Und das klingt heiss, ist es auch, he, wahrscheinlich.
3: Ja, im Moment ist es schon ein bisschen
4: warm. Tröchnen in diesen Tagen nicht alles von einem alleine?
3: Ja. Nein, leider nicht alles. Könnte
0: man meinen. Lass jetzt, 350 Franken könnten du und deinen Beifahrer oder Fahrer, den Toni, euch aufteilen und am Wochenende ein bisschen runterkühlen irgendwo. Wir spielen miteinander. Mit dem Buchstaben.
4: C. Wie Servela, passend zu dieser Wärme. Brötchen wir Servela.
0: Sascha, wir brauchen von euch 5 Begriffe, die mit C anfangen. Wenn wir einen Mensch suchen, muss es der Nachname sein mit dem C anfangen. Bitte Vornamen dazu sagen. 20 Sekunden habt ihr Zeit. Und wenn ihr noch jemanden überlegen müsst, sagst du einfach mal weiter. Und wenn die Zeit noch länger, fragen wir am Schluss nachher. Ist gut?
3: Perfekt.
0: Das klingt gut. Wir starten in dem Fall noch mit einem kühlen Kopf mit C wie Servela und suchen als allererstes ein Sommergetränk.
3: Sommergetränk. Weiter.
0: Etwas am See.
3: Etwas am See. See am See.
0: Ein Promi.
3: Ein Promi.
5: Kartomen.
0: Ein Sportart.
3: Sportart.
0: Oh, Toni.
3: Gölling. Sport haben wir noch gehört.
0: Der Toni ist gefordert.
2: Der Toni hat Gas gegeben im Hintergrund.
3: Ja, nein, alles. Ja, nein, Profi, ja.
0: Guy Pirinha, kennt ihr?
3: Ja,
0: Guy Pirinha zum Beispiel.
3: Oder Guy Pirinha.
0: Cuba Libre.
4: Cuba Libre oder was man da gehabt hat.
0: Ja, hey, ist auch gut. Danke euch vielmals. Guten Tag, danke fürs
3: Zuhören.
2: Ciao zusammen.
3: Danke vielmals.
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Eis produzieren, im Gefrierfach Getränk kalt stellen und das Gas am Grill auffüllen und dann ab unterwegs. Richtig Wochenende mit der Pilatus-Morgenshow. 8 vor 8 ist es. Guten Morgen.

0: Früher sind dann die vielen Brunnen auf dem Weg zur Arbeit nicht aufgefallen. Aber jetzt würde man am liebsten jeden
1: reinsetzen.
0: Wir sind mit euch unterwegs in diesem schönen, warmen Freitagmorgen. Und dann Naomi Besa mit «Hear me», so tönt Pilatus im Hochsommer. Oh wow, das kann ja nur gut kommen heute im Fall mit «Lass Ketchup» und «Asereche». Miley Cyrus haben wir parat in der nächsten halben Stunde, ein bisschen zum Einschwitzen. Bevor es dann am Wochenende morgen weitergeht mit dem Juni-Rekord-Hitzetag mit bis zu 36 Grad. Das ist Pilatus für euch hier heute Morgen. Die beste Musik.
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0: Guten Morgen zusammen, schönen Freitag. Es ist 8 Uhr.
11: Guten Morgen, ich bin Daniel Schmucki.
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11: Mindestens 235 Tote und über 4.300 Verletzte. Die schweren Erdbeben haben Venezuela hart getroffen. Vieles im Land wurde zerstört. Zahlreiche Menschen sind auf Hilfe angewiesen. Um vor Ort helfen zu können, hat die Glückskette einen Spendenaufruf gestartet, sagt Christian Engeli von der Glückskette.
12: Das ist eine riesige Herausforderung. Und was bereits klar ist, die lokalen Behörden und Venezuela kann das nicht allein stemmen. Da braucht es eben die internationale Solidarität, da braucht es auch die Schweiz.
11: Neben der Schweiz haben zahlreiche weitere Länder Unterstützung zugesagt. Sie wollen Rettungskräfte oder Hilfsgüter ins Land schicken. Im Kanton Zug müssen immer mehr Topverdiener stempeln gehen. Die Behörden beobachten laut dem Blick, dass vermehrt auch gut qualifizierte Arbeitskräfte auf Stellensuche sind, zum Beispiel aus der Banken- und Pharmabranche. Als Gründe nennen die Behörden den KI-Boom und die wirtschaftliche Unsicherheit. Aufgrund der hohen Löhne erhalten die Kaderleute oft die maximale Arbeitslosenentschädigung. König Charles III. Will nicht mehr im Buckingham-Palast wohnen. Dies, obschon das Anwesen in den vergangenen Jahren für hunderte Millionen renoviert wurde. Laut dem Finanzbericht der Royals soll der Buckingham-Palast künftig nur noch für zeremonielle Zwecke genutzt werden.
2: Sport.
11: Die Türkei verabschiedet sich mit einem Last-Minute-Sieg von der Fußball-Weltmeisterschaft. Sie besiegt die USA mit 3:2. Paraguay und Australien trennen sich im Parallelspiel 0:0. Damit steht Australien definitiv im 16. Final. Bereits in der Nacht hatten die Elfenbeinküste, Ecuador, die Niederlande, Japan und Schweden das 16. Final-Ticket gelöst. Ecuador schaffte dies dank eines überraschenden 2:1-Sieges gegen Deutschland.
0: 2 ab 8 ist es, Tim Jakob, es ist nichts los unterwegs.
1: Die Strassen, die haben auch schon fast Wochenende. Habt Sorge an dem Freitag.
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0: Wir füllen die Pools nochmal frisch auf, weil das Wasser, das schon drin war, ist wahrscheinlich unterdessen ein bisschen warm. Also, kühles Wasser rein und dann ab 3. Auch an diesem Wochenende geniessen wir den Hochsommer. 35 Grad geht es heute bis 36 Grad morgen. Und am Sonntag ist auch nochmal heiß und so ein bisschen schwül, weil es geht auf den Nachmittag und gegen Abend in den ersten Hitzegewitter.
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0: Für einen kühlen Kopf sind wir hier für euch, Selina Linder.
1: Und ich, der Tim Jakob.
0: Guten Morgen zusammen. Morgen.

0: mal diese Woche in die Schule, dann nächste Woche noch eine und ich glaube, dann ist mehr so ein bisschen ausblenden.
1: Ja,
0: ein bisschen aufräumen.
1: Schulzimmer putzen, ja,
0: auf der Schule, all das Zeug. Und dann schon gleich Sommerferien. Morgen bei Pilatus, 9 ab 8 Uhr.

0: Es ist 12.08 Uhr. Guten Morgen hier in der Radio Pilatus Morgenshow. Und wer weiss, vielleicht sehen wir uns ja das Wochenende irgendwo in der Stadt. Es geht nämlich Post ab heute und morgen in der Stadt Luzern. Es ist Stadtfest und das unter dem Motto
1: «Entdecken, feiern, begegnen».
0: Und ein bisschen schwitzen.
2: Ja, so dazu. Ein bisschen das sicher. Aber gegen die Hitze hat man sich beim Stadtfest auch etwas überlegt, Daniel Lüthold.
1: Wir haben ein paar Massnahmen ergriffen. Zum Beispiel haben wir bei jeder Bühne Wasserleitungen gelegt, die man dann ins Publikum rausspritzen kann. Mhm. Wir haben Wasseranlage installiert, hier beim Jesuitenplatz, wo dann die Leute besprüht werden, wenn sie unten durchlaufen. Und hier werden wir ein 6x10 Meter Sonnenschutzdach einrichten, dass die Leute auch hier am Nachmittag wirklich geschützt sind.
2: Mm. Ah, schau jetzt, kommt gut,
0: das
2: oder?
0: Das klingt super. Wird ja auch grossartig mit einem coolen Programm. Heute Abend zum Beispiel schon spielt der Mimix am 8. auf dem Theaterplatz.

0: Und ganz tatsächlich ist auch Radio Pilatus mit dabei an diesem Stadtfest.
1: Morgen auf dem Kornmärz. Der DJ Boris Mazek und der DJ Cesi legen dort für euch auf.
0: Wir sehen uns also das Wochenende am Stadtfest in Luzern. Super Stimmung ist garantiert. Guten Morgen.
1: Wir freuen uns.

0: Um die 5 Grad kühler, wenn es das einmal wird nächste Woche, fangen wir wahrscheinlich schon an von früher.
1: Ja,
0: so fest haben wir uns jetzt daran gewöhnt. Auch heute wieder 35 Grad am Nachmittag. Viel Sonne und nur ein paar harmlose Quellwolken gibt es über den Bergen. Das ist der Freitagmorgen hier bei Pilatus. 19.08 Uhr startet gut.

0: So viel Power in diesem Freitagmorgen. Hallo, das ist Pilatus. 8 Minuten an, dann ist es 8:30. Und da wird es auch wahrscheinlich etwa ein bisschen heiss. Unter dem vielen Hüllen und den Spitzen und dem Schleier.
1: Ja, oder, gut. Ich meine, oder auch unter dem schwarzen Anzug.
0: Ja,
1: oder?
0: Nein, also. Jesus Gott. Oi, aber ist es nicht wunderschön? Ich meine, die Fotos, die werden der Hammer.
1: Ich meine, heute läuten sicher ganz viele Hochzeitsglocken. Heute am 26.06.26. Oder was für ein Datum zum
0: was
1: Heiraten.
0: Was für ein Prachtstag, was für ein Glück. Also, alles Liebe an dieser Stelle allen Brutleuten, die heute Ja sagen zueinander. Und einen unvergesslichen Tag auch allen, die zu einer so einer wunderbaren Hochzeit eingeladen sind. Schönen Freitag euch!

Vielleicht schläft sie da heute Morgen so richtig gut aus, weil gestern hat sie Geburtstag gehabt. 29 ist sie.

0: der Milo, My Lucky Day. Das ist Piratus, die beste Musik.
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0: Morgen zusammen, wir haben 23 Grad im Moment im Pilatusland. Es ist 8:30.
10: Guten Morgen, ich bin der Daniel Schmucki.
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10: Die internationale Solidarität mit Venezuela ist riesig nach den verheerenden Erdbeben. Zahlreiche Länder haben Unterstützung zugesagt und wollen Rettungskräfte oder Hilfsgüter ins Land schicken, darunter auch die Schweiz. Ein Rettungsteam mit 80 Spezialisten ist in der Nacht am Flughafen Zürich in Richtung Caracas abgehoben. Die venezolanischen Behörden sprechen aktuell von mindestens 235 Todesopfern. Auf dem kleinen Mieten im Kanton Schwyz ist eine junge Frau tödlich verunglückt. Die 20-Jährige ist gestern Abend beim Aufstieg auf den Hauptgipfel abgestürzt. Laut Angaben der Kantonspolizei war die Frau eine geübte Berggängerin. Sie konnte nur noch tot geborgen werden. Ab heute sind am Flughafen Zürich wieder bis zu 2 Liter Flüssigkeit im Handgepäck erlaubt. Zudem müssen die Flüssigkeiten bei der Sicherheitskontrolle nicht mehr aus dem Gepäck genommen werden. Dasselbe gilt für elektronische Geräte wie Laptops oder Powerbanks. Grund dafür sind laut dem Flughafen Zürich neue Scanner. Für Reisende, die in Zürich bloß umsteigen, gelten weiterhin die alten Regeln. Wegen der extremen Hitzewelle hat Paris ein weitreichendes Alkoholverbot beschlossen. Ab heute bis um Sonntagmorgen darf in der französischen Hauptstadt weder Alkohol verkauft noch öffentlich konsumiert werden, teilen die Behörden mit. Eine Ausnahme gilt für Restaurants. In Paris werden erneut gegen 40 Grad erwartet. Auch nachts bringt die Hitze keine Erholung. Die Temperatur sinkt kaum unter 26 Grad.
0: Eins ab 8:30 ist es. Tim, tatsächlich, du hast eine Meldung.
11: Ja, jetzt haben wir doch noch eine Meldung, genau. Und zwar auf der Hauptstrasse zwischen Werterstein und Wollhausen. Die ist in beide Richtungen zu. Das, was dort einen Unfall gegeben hat, dort werden wir entsprechend auch umgeleitet. Kommen Sie gut, der Tim, den ihr hier wollt.
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0: Wir haben es gerade in den Nachrichten gehört, in Paris gibt es bis zu 40 Grad. Ich habe gesehen, dass dort Menschen sogar
11: ja,
0: in die Hotels ziehen. Ja,
11: genau.
0: Und in die Hotels zügeln.
11: Ja.
0: Gerade nebendran von
11: daheim.
0: Genau, ja. Einfach, dass man gekühlt kann schlafen kann. So ist es dann schon noch nicht. Bei uns geht es heute um die 35 Grad. Morgen könnte so ein bisschen Juni-Hitzerekord geben, 36 Grad am Samstag. Und dann am Sonntag ist es immer noch schön und es ist immer noch heiß. Es kann dann aber auf den Nachmittag und gegen Abend gewittern.

0: guten Morgen miteinander. Das ist Radio Pilatus Morgenshow an diesem Freitag. Und vielleicht habt ihr sie ja auch schon gesehen rund um den Rotsee. Ja, weil der sind jetzt nämlich unterwegs im Moment die grossen, starken Männer und Frauen. Es sind die weltbesten Ruderer und Rudererinnen. Die sind da für die Lucerne Regatta am Rotsee.
1: Ja, mehr als 650 Athletinnen und Athleten aus 43 Ländern sind am Start, am Göttersee, am Rotsee. Ist ja wirklich so ein bisschen der See, der sich am besten macht zum Rudern. Also super cool, mega stimmig immer. Von heute bis am Sonntag mit spannenden Rennen. Alles gratis, außer die guten Sitzplätze auf der Tribüne am Schatten.
0: Ah, oh, die am Schatten, ja, ja, genau. Und dass ihr nicht verschmachtet, können wir nämlich auch hier weiterhelfen. Wir haben euch einige Sitzplätze auf der Tribüne, die verschenken wir jetzt per WhatsApp auf 079 150 44 66 oder ganz einfach über einen WhatsApp-Button oben rechts in der Radio Pilatus App.

trudeln da immer mehr Meldungen ein von Feuerverbot in den gewissen Kantonen. Es ist ja gestern auch eins für den Kanton Luzern rausgegangen, für die ganze Zentralschweiz, weil es einfach heiss ist. Also im Wald dürfen wir da im Moment nicht Feuer machen. Es geht auch heute wieder um die 35 Grad im Pilatusland. Dazu ein paar harmlose Quellwolken über den Bergen. Morgen wird es noch mal ein bisschen wärmer. Und am Sonntag kann es dann da und dort zu den ersten richtigen Sommergewitter und so zu einer kleinen Abkühlung kommen. Wenn ihr unterwegs seid, zwischen Werdenstein und Wollhausen müsst ihr einen kleinen Umweg fahren. Dort die Strecke ist gesperrt, das wegen einem Unfall. Ihr seht aber vor Ort, wo ihr durch müsst. Einen guten Freitag wünschen wir.

0: Das ist der Soundtrack für die Wasserschlacht auf dem Pausenplatz. Oder vielleicht, wieso nicht, einfach mal vor dem Büro offen. Wer sagt denn, dass nur Kinder Wasserschlachten machen können? Pilatus da mit Power Sound unterwegs Richtung Wochenende. Jax Jones und Sui Weiss, Never Be Lonely. Die nächste halbe Stunde haben wir euch ein paar Knüller parat gemacht. Auch der passt doch zum Sommer wie Pust aufs Auge. Der Tayo Cruz und Kylie Minogue. Higher. So viel Musik gibt es hier bei uns. Auch ganz frische von Olivia Rodrigo. Mega schön, mega frisch, luftig, licht und sommerlich. Drop Dead, das ist Pilatus, das ist die beste Musik.
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0: Hallo, guten Morgen miteinander. 25 Grad sind es im Moment im Pilatusland. Es ist 9 Uhr.
9: Guten Morgen, ich bin Daniel Schmucki.
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9: In der Schweiz gibt es nach wie vor zu wenig Stand- und Durchgangsplätze für Fahrende. Das zeigt der neueste Bericht der Stiftung Zukunft für Schweizer Fahrende. Besonders in der Westschweiz fehlt es demnach an geeigneten Angeboten. Insgesamt gibt es in der Schweiz 24 Stand- und 28 Durchgangsplätze. Das sind leicht mehr als noch vor 5 Jahren. Mindestens 235 Tote und über 4.300 Verletzte. Die schweren Erdbeben haben Venezuela hart getroffen. Vieles im Land wurde zerstört. Zahlreiche Menschen sind auf Hilfe angewiesen. Um vor Ort helfen zu können, hat die Glückskette einen Spendenaufruf gestartet, sagt Christian Engeli von der Glückskette.
10: Das ist eine riesen Herausforderung. Und was bereits klar ist, die lokalen Behörden und Venezuela kann das nicht allein stemmen. Da braucht es eben die internationale Solidarität. Da braucht es auch die Schweiz.
9: Neben der Schweiz haben zahlreiche weitere Länder Unterstützung zugesagt. Sie wollen Rettungskräfte oder Hilfsgüter ins Land schicken. Auf dem kleinen Mieten im Kanton Schwyz ist eine junge Frau tödlich verunglückt. Die 20-Jährige ist gestern Abend beim Aufstieg auf den Hauptgipfel abgestürzt. Laut Angaben der Kantonspolizei war die Frau eine geübte Berggängerin. Sie konnte nur noch tot geborgen werden. Im Kanton Zug müssen immer mehr Topverdiener stempeln gehen. Die Behörden beobachten laut dem Blick, dass vermehrt auch gut qualifizierte Arbeitskräfte auf Stellensuche sind, zum Beispiel aus der Banken- und Pharmabranche. Als Gründe nennen die Behörden den KI-Boom und die wirtschaftliche Unsicherheit. Aufgrund der hohen Löhne erhalten die Kaderleute oft die maximale Arbeitslosenentschädigung.
0: Zwei ab 9 ist es, braucht ein Umdenken. Und zwar, wenn ihr unterwegs sind zwischen Werdenstein und Wollhausen. Die Strasse ist im Moment in beide Richtungen gesperrt. Es hat einen Unfall gegeben, aber vor Ort, wo ihr durch müsst, werden dort umgeleitet.
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0: Er bleibt noch jetzt sicher mal übers Wochenende, der Hochsommer, heute mit 35 Grad, morgen Samstag jetzt bis 36 Grad. Und am Sonntag ist es dann noch mal heiss, kann dann aber so auf einen Nachmittagabend hier gewittern. Und am Montag zum Start in die neue Woche, da sind dann zum Teil relativ heftige Sommergewitter angesagt.
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0: Ein wunderbarer Freitag wünsche ich. Selina Linder. Hallo, Martin.

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1: Nachts 9 Pause, langsam aber sicher wieder zurück an die Arbeit. Den Soundtrack dazu, da gibt's von einen wunderbar schönen Song findet ihr auch, oder? Das ist der Damiano David. Next Summer reiht sich ein da bei uns ins Radio Pilatus Sixpack. Und da kommen irgendwie nur ganz schöne Songs. Wow! Einer von den grössten, glaube ich, und epischsten aus der Schweiz ist der von Gotthard. Heaven. Das Radio Pilatus Sixpack mit dem Kamerad auch gerade. Für eine coole Party-Stimmung. Schliesslich ist ja schon Donnerstag. Das ist Radio Pilatus Sixpack. Jetzt geht es hier bei uns, hier bei Pilatus. Das ist die beste Musik.
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Baden, grillen, geniessen, abkühlen, alles möglich machen wir das Wochenende. Vielleicht auch an einem von diesen vielen Events, die im Pilatusland sind. Wir schicken euch rein, wir schüpfen euch rein, man kann gar nicht mehr anders, als sich einfach so richtig fest darauf einstellen und darauf freuen, auf den Sommer, den Hochsommer, auch jetzt, dann übers Weekend. Das ist der Ricky Martin für euch. Einen schönen Freitag.

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1: Guten Vormittag allerseits. Pilatus, jetzt da für euch mit allem, was ihr wissen müsst. Es ist 10.
2: Ich bin der Daniel Schmucki.
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2: In der Schweiz gibt es nach wie vor zu wenig Stand- und Durchgangsplätze für Fahrende. Das zeigt der neueste Bericht der Stiftung Zukunft für Schweizer Fahrende. Besonders in der Westschweiz fehlt es demnach an geeigneten Angeboten. Insgesamt gibt es in der Schweiz 24 Stand- und 28 Durchgangsplätze. Das sind leicht mehr als noch vor 5 Jahren. Auf dem kleinen Mieten im Kanton Schwyz ist eine junge Frau tödlich verunglückt. Die 20-Jährige ist gestern Abend beim Aufstieg auf den Hauptgipfel abgestürzt. Laut Angaben der Kantonspolizei war die Frau eine geübte Berggängerin. Sie konnte nur noch tot geborgen werden. Die Schweiz hat vielerorts eine weitere Tropennacht erlebt. Am wärmsten war es in der Region Basel. Dort sank das Thermometer nur knapp unter 26 Grad, meldet Meteo Schweiz. Selbst kurz nach Mitternacht zeigte das Thermometer an der entsprechenden Messstation noch fast 30 Grad an. Bis Montag werden in der Schweiz weitere Hitzetage erwartet. Nach der Erdbebenkatastrophe in Venezuela suchen verzweifelte Menschen nach verschütteten Angehörigen. Besonders dramatisch ist die Lage offenbar im Bundesstaat La Guaira im Norden des Landes. Bilder auf Online-Plattformen zeigen Gebäude, die komplett in Trümmern liegen. Die Erdbeben in Venezuela haben bisher mindestens 235 Todesopfer gefordert. Im Moment haben wir keine Meldungen über grössere Störungen auf der Strasse. Kommen gut und sicher ans Ziel.
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1: Der Freitag heute nochmal so richtig hübsch, aber auch heiß bei um die 35 Grad am Nachmittag im Pilatusland. Morgen zum Auftakt in das Weekend dann nochmal ähnlich. Einzig aus den wenigen Schleierwolken, die es rum hat, kann es mal kurz einen Spritzregen geben. Die definitive Abkühlung die kommt dann auf den Sonntag, wo es vor allem gegen den späten Nachmittag und Abend überall nass werden dürfte, bevor es dann wechselhaft, aber auch mit ein bisschen angenehmeren Temperaturen durch die neue Woche geht. Also vielleicht heute nochmal in Party. 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
1: Und Pegasus jetzt gerade für euch. Guten Freizeit, Pilatusland.
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2: Zusammen gehen wir richtig Mittag hier bei Pilatus. Jetzt mit dem News-Update. Es ist Elfi.
3: Ich bin der Daniel Schmucki.
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3: Die Feuerwerksinitiative kommt ohne Gegenvorschlag vors Volk. Dies hat das Initiativkomitee entschieden. Die Initiative verlangt ein generelles Verbot von lauten Feuerwerkskörpern in der Schweiz. Der Nationalrat hatte vergangene Woche einen Gegenvorschlag deutlich abgelehnt. Gemäss Umfragen genießt das Anliegen der Volksinitiative einen grossen Rückhalt in der Bevölkerung. Der Luzerner Finanzdirektor Reto Wyss tritt bei den Wahlen in knapp einem Jahr nicht mehr an. Das gab der Mitte-Regierungsrat am Rande einer Medienkonferenz bekannt. Obwohl er noch große Freude an seiner Arbeit habe, sei nun der richtige Zeitpunkt gekommen, um neuen Kräften Platz zu machen. Reto Wyss sitzt seit 16 Jahren in der Luzerner Kantonsregierung. Erst hatte er das Bildungs- und Kulturdepartement unter sich, zuletzt das Finanzdepartement. Die Schweiz hat vielerorts eine weitere Tropennacht erlebt. Am wärmsten war es in der Region Basel. Dort sank das Thermometer nur knapp unter 26 Grad, meldet Meteo Schweiz. Selbst kurz nach Mitternacht zeigte das Thermometer an der entsprechenden Messstation noch fast 30 Grad an. Bis Montag werden in der Schweiz weitere Hitzetage erwartet. Nach der Erdbebenkatastrophe in Venezuela suchen verzweifelte Menschen nach verschütteten Angehörigen. Besonders dramatisch ist die Lage offenbar im Bundesstaat La Guaira im Norden des Landes. Bilder auf Online-Plattformen zeigen Gebäude, die komplett in Trümmern liegen. Die Erdbeben in Venezuela haben bisher mindestens 235 Todesopfer gefordert. Auf der A2 Basel Richtung Luzern zwischen dem Rastplatz Knutwil Süd und Zursee liegen Pneuteile auf dem Überholstreifen. Fahrt dort bitte besonders vorsichtig. Sonst haben wir keine Meldungen über grössere Störungen. Kommen gut und sicher ans Ziel.
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2: Der Freitag heute noch mal richtig hübsch, aber heiß bei um die 35 Grad am Nachmittag im Pilatusland. Morgen zum Auftakt in das Weekend dann noch mal ähnlich. Einzig aus den wenigen Schleierwolken, die es rum hat, kann es mal kurzen Sprutzregen geben, weil sich die Hitze entlädt. Die definitive Abkühlung die kommt dann auf Sonntag, wo es vor allem gegen den späten Nachmittag und Abend überall nass werden dürfte, bevor es dann wechselhaft, aber auch mit ein bisschen angenehmeren Temperaturen durch die neue Woche geht.
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2: Eintauchen in den Freitag mit mir, Tim Jakob. Hallo zusammen.

0: warm ist es. An eurem Freitag, hallo da bei Pilatus. Was wünscht ihr euch? Ja, überlegt mal schnell. Habt ihr etwas gefunden? Gut. Sehr gut.
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1: Teilzeitarbeit ist in der Schweiz weit verbreitet. Besonders Frauen arbeiten oft die Teilzeitpensen. Doch auch bei Männern nimmt Teilzeitarbeit zu. Sowohl für Frauen als auch für Männer hat das Teilzeitpensum gravierende Folgen für die Altersvorsorge. Noch viel fataler als bei der AV ist laut Michel Geismann, Teamleiter im Finanzplanung und Vorsorge bei der Zürcher Kantonalbank, Teilzeitarbeit für den Sparprozess bei der eigenen Pensionskasse.
2: Bei der Pensionskasse ist der Teilzeiteffekt direkter und situativ deutlich spürbarer, weil da jede und jeder für sich selber spart.
1: Wie kann man die tieferen Lohnbeiträge kompensieren über freiwillige PK-Einzahlungen?
2: In erster Linie empfehle ich, Einzahlungen in Säule 3a zu machen. In Ergänzung sind freiwillige Pensionskasseneinkäufe ab Alter 50 eine gute Möglichkeit, aktiv die Leistungen in der Pensionskasse zu verbessern.
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0: Das ist Pilatus am Freitag, kurz vor eurem Mittag. Und ich kann euch beruhigen. Wenn man in der Stadt Luzern plötzlich der Kleinste oder die Kleinste ist an einer Bushaltestelle diese Tage, dann liegt das nicht etwa daran, dass wir wegen der Wärme eingegangen wären oder so. Nein, nein. Sie sind wieder unterwegs in der Stadt rund um den Rotsee, die grossen, starken Männer und Frauen, die weltbesten Rudererinnen und Ruderer. Sie sind da für die Lucerne Regatta auf dem Rotsee. Mehr als 650 Athletinnen und Athleten aus 43 Ländern sind am Start am Göttersee. Man kann es gar nicht anders sagen, der Rotsee ist ja wirklich ein Paradies für Ruderer. Mega stimmig immer von heute bis am Sonntag mit mega spannenden Rennen. Alles gratis, außer die guten Schattenplätze zum Sitzen auf der Tribüne. Also Chapper auf den Kopf, genug trinken und die Top-Athleten am Rotsee anführen.
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5: Zusammen stehen wir an vor der Mikrowelle. Am Mittag um 12 Uhr, da bei Pilatus. Guten allerseits.
6: Für euch im Studio die Laura Kühne.
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6: Die Feuerwerksinitiative kommt ohne Gegenvorschlag vors Volk. Dies hat das Initiativkomitee entschieden. Die Initiative verlangt ein generelles Verbot von lauten Feuerwerkskörpern in der Schweiz. Der Nationalrat hatte vergangene Woche einen Gegenvorschlag deutlich abgelehnt. Gemäß Umfragen genießt das Anliegen der Volksinitiative einen großen Rückhalt in der Bevölkerung. Ein Schweizer Rettungsteam ist auf dem Weg nach Venezuela. Das Team besteht aus 80 Personen mit Suchhunden. Zudem werden rund 18 Tonnen Hilfsmaterial nach Venezuela gebracht. Es sei ein Rennen gegen die Zeit, sagt Sebastian Eugster von der Rettungskette zum Blick. Man könne deshalb rund um die Uhr nach Verschütteten suchen.
8: Der Einsatz ist zwischen einer Woche und 10 Tagen geplant. Und wir sind so ausgerüstet, dass wir während 10 Tagen parallel auf zwei Schadenplätzen permanent arbeiten können. Also auch mit Ablösung, die Nachthöhre zum Beispiel.
6: Bei den Erdbeben sind über 230 Menschen ums Leben gekommen. Mehr als 4'000 wurden verletzt. Der Luzerner Finanzdirektor Reto Wyss tritt bei den Wahlen in knapp einem Jahr nicht mehr an. Das gab der Mitte-Regierungsrat am Rande einer Medienkonferenz bekannt. Obwohl er noch große Freude an seiner Arbeit habe, sei nun der richtige Zeitpunkt gekommen, neuen Kräften Platz zu machen. Reto Wyss sitzt seit 16 Jahren in der Luzerner Kantonsregierung. Erst hatte er das Bildungs- und Kulturdepartement unter sich, zuletzt das Finanzdepartement. Der Amokfahrer von Magdeburg ist zu einer lebenslangen Haft verurteilt worden. Beim Anschlag auf den Weihnachtsmarkt in der ostdeutschen Stadt hatte der Fahrer 6 Menschen getötet, mehr als 300 wurden verletzt. Das Gericht hat ihn nun wegen Mordes schuldig gesprochen. Das Urteil ist noch nicht rechtskräftig, der Vorfall hat sich vor 1,5 Jahren ereignet. Strasse Luzern-Bern ist zwischen Wertenstein, Unterdorf und Wolhausen im Moment in beide Richtungen gesperrt. Dort nach einem Unfall. Der Verkehr wird im Moment umgeleitet. Sonst sieht es aber gut aus. Habe Sorge unterwegs.
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5: Der Freitag heute nochmal so richtig hübsch, aber auch heiß bei um die 35 Grad am Nachmittag im Pilatusland. Morgen zum Auftakt in das Weekend dann nochmal ähnlich. Einzig aus den wenigen Schleierwolken, die es rum hat, kann es mal kurze Spritzregen geben. Die definitive Abkühlung die kommt dann auf den Sonntag, wo es vor allem gegen den späten Nachmittag und Abend überall nass werden dürfte, bevor es dann wechselhaft, aber auch mit ein bisschen angenehmeren Temperaturen durch die neue Woche geht. Also vielleicht heute nochmal in Party oder dann auch morgen für
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5: Geniessen eure Mittagspause jetzt mit Holly Humberstone. Eine gute,
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das ist euer Freitagmittag. Pilatus jetzt hier für euch. Mit einem Hit, der eigentlich nicht besser passen zu so einem Mittag. Die Imagine Dragons singen zwar Radioactive, ist aber eigentlich eine persönliche Geschichte vom Frontmann Dan Reynolds. Geht ums neue Erwachen, frisch reinstarten und Gas geben. Und das machen wir jetzt dann auch. Gleich starten wir ins Wochenende zusammen. Geniessen Sie bis dort hier Radioactive hier bei Pilatus. Die beste Musik. Einen guten euch.

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7: 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Jetzt ist es 12:30.
8: Für euch im Studio die Laura Kühne.
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8: Ein Schweizer Rettungsteam ist auf dem Weg nach Venezuela. Das Team besteht aus 80 Personen mit Suchhunden. Zudem werden rund 18 Tonnen Hilfsmaterial nach Venezuela gebracht. Es sei ein Rennen gegen die Zeit, sagt Sebastian Eugster von der Rettungskette zum Blick. Man könne deshalb rund um die Uhr nach Verschütteten suchen.
9: Der Einsatz ist zwischen einer Woche und 10 Tagen geplant. Und wir sind so ausgerüstet, dass wir während 10 Tagen parallel auf 2 Schadenplätzen permanent arbeiten können. Also auch mit Ablösung, Nachthören zum Beispiel.
8: Bei den Erdbeben sind über 230 Menschen ums Leben gekommen. Mehr als 4'000 wurden verletzt. Die Feuerwerksinitiative kommt ohne Gegenvorschlag vors Volk. Dies hat das Initiativkomitee entschieden. Die Initiative verlangt ein generelles Verbot von lauten Feuerwerkskörpern in der Schweiz. Der Nationalrat hatte vergangene Woche einen Gegenvorschlag deutlich abgelehnt. Gemäß Umfragen genießt das Anliegen der Volksinitiative einen großen Rückhalt in der Bevölkerung. Der Luzerner Finanzdirektor Reto Wyss tritt bei den Wahlen in knapp einem Jahr nicht mehr an. Das gab der Mitte-Regierungsrat am Rande einer Medienkonferenz bekannt. Obwohl er noch große Freude an seiner Arbeit habe, sei nun der richtige Zeitpunkt gekommen, neuen Kräften Platz zu machen. Reto Wyss sitzt seit 16 Jahren in der Luzerner Kantonsregierung. Erst hatte er das Bildungs- und Kulturdepartement unter sich, zuletzt das Finanzdepartement. Der Amokfahrer von Magdeburg ist zu einer lebenslangen Haft verurteilt worden. Beim Anschlag auf den Weihnachtsmarkt in der ostdeutschen Stadt hatte der Fahrer 6 Menschen getötet, mehr als 300 wurden verletzt. Das Gericht hat ihn nun wegen Mordes schuldig gesprochen. Das Urteil ist noch nicht rechtskräftig. Der Vorfall hat sich vor 1,5 Jahren ereignet. Strasse Luzern-Bern ist zwischen Wertenstein, Unterdorf und Olhausen im Moment in beide Richtungen gesperrt. Dort nach einem Unfall. Der Verkehr wird im Moment umgeleitet. Sonst sieht es aber gut aus. Habe Sorge unterwegs.
10: Der Freitag heute noch mal richtig hübsch, aber heiß bei um die 35 Grad am Nachmittag im Pilatusland. Morgen zum Auftakt in das Weekend dann noch mal ähnlich. Einzig aus den wenigen Schleierwolken, die es rum hat, kann es mal kurz einen Sprutzregen geben, weil sich die Hitze entlädt. Die definitive Abkühlung die kommt dann auf einen Sonntag, wo es vor allem gegen den späten Nachmittag und Abend überall nass werden dürfte, bevor es dann wechselhaft, aber auch mit ein bisschen angenehmeren Temperaturen durch die neue Woche geht.
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10: Durch die zweite Hälfte von dem Mittag mit mir, Tim Jakob. Hallo.

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0: Pilat aus dem Freitag für euch. Schön, sind ihr mit uns und vielleicht sehen wir uns ja das Wochenende in der Stadt. Geht ja unglaublich Post ab heute und morgen in der Stadt Luzern. Es ist Stadtfest unter dem Motto
1: «Entdecken, feiern, begegnen»
0: und «Schwitzen». Aber ja, gegen die Hitze hat man sich beim Stadtfest auch etwas überlegt, Daniel Lütolf.
1: Wir haben ein paar Massnahmen ergriffen. Zum Beispiel haben wir bei jeder Bühne Wasserleitungen gelegt, die man dann ins Publikum rausspritzen kann. Wir haben Wasser Anlage installiert, hier beim Jesuitenplatz, wo dann die Leute besprüht werden, wenn sie unten durchlaufen. Und hier werden wir ein 6x10 Meter Sonnenschutzdach einrichten, dass die Leute auch hier am Nachmittag wirklich geschützt sind.
0: Ja, der kommt ja das richtig gut. Mit einem coolen Programm, das Stadtfest. Heute Abend zum Beispiel spielt der Mimix am 8. auf dem Theaterplatz. Und genau, auch auf dem Theaterplatz morgen den Hammersound ab dem 4. ab 9 mit der Linda Ellis. Musik aus dem Pilatusland. Und auch Pilatus ist dabei. Morgen auf dem Kornmarkt. Der DJ Boris Matzek und der DJ Cesi legen es dort auf für euch. Wir sehen uns vielleicht am Wochenende am Stadtfest Luzern. Einen guten Freitag zusammen. 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
6: Hoffen, ihr habt gut gegessen. Und sind ready für den Nachmittag. Hallo Pilatusland, es ist eins.
7: Für euch im Studio die Laura Kühne.
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7: Der Luzerner Finanzdirektor Reto Wyss tritt bei den Wahlen in knapp einem Jahr nicht mehr an. Das gab der Mitte-Regierungsrat heute bekannt.
8: Der ausschlaggebende Grund ist der, dass ich überzeugt bin, dass der Kanton Luzern zurzeit eigentlich sehr gut aufgestellt ist. Persönlich 16 Jahre in der Regierung mitschaffen, das ist eine lange Zeit. Auch aus dieser Perspektive bin ich überzeugt, dass es ein guter Zeitpunkt ist, nicht mehr zur Wiederwahl anzutreten.
7: Reto Wyss hatte erst das Bildungs- und Kulturdepartement unter sich, zuletzt das Finanzdepartement. Ein Schweizer Rettungsteam ist auf dem Weg nach Venezuela. Das Team besteht aus 80 Personen mit Suchhunden. Zudem werden rund 18 Tonnen Hilfsmaterial nach Venezuela gebracht. Es sei ein Rennen gegen die Zeit, sagt Sebastian Eugster von der Rettungskette zum Blick. Man könne deshalb rund um die Uhr nach Verschütteten suchen.
9: Der Einsatz ist zwischen einer Woche und 10 Tagen geplant. Und wir sind so ausgerüstet, dass wir während 10 Tagen parallel auf zwei Schadenplätzen permanent arbeiten können. Also auch mit Ablösung, Nachtdörre zum Beispiel.
7: Bei den Erdbeben sind über 230 Menschen ums Leben gekommen. Mehr als 4'000 wurden verletzt. Die Feuerwerksinitiative kommt ohne Gegenvorschlag vors Volk. Dies hat das Initiativkomitee entschieden. Die Initiative verlangt ein generelles Verbot von lauten Feuerwerkskörpern in der Schweiz. Der Nationalrat hatte vergangene Woche einen Gegenvorschlag deutlich abgelehnt. Gemäß Umfragen genießt das Anliegen der Volksinitiative einen grossen Rückhalt in der Bevölkerung. Die Strasse Luzern-Bern ist zwischen Wertenstein, Unterdorf und Olhausen im Moment in beide Richtungen gesperrt. Dort nach einem Unfall. Der Verkehr wird im Moment umgeleitet. Sonst sieht es aber gut aus. Habt Sorge unterwegs.
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6: Wettermässig ganz kurz zusammengefasst und auf den Punkt gebracht. Ja, und das bleibt vorläufig auch noch. Im Moment 35 Grad heute am Nachmittag, morgen dann nochmal ziemlich ähnlich. Einzig aus den wenigen Schleierwolken, die es hat, kann es mal kurz einen Spritzregen geben, wo sich die Hitze entlädt. Die definitiv Abkühlung, die kommt dann aber auf einen Sonntag, wo es vor allem gegen den späten Nachmittag und Abend überall nass werden dürfte, bevor es dann wechselhaft, aber auch mit ein bisschen angenehmeren Temperaturen durch die neue Woche geht.
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6: Und wir gehen zusammen durch den Nachmittag. Schön geht's euch.
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Pilot aus am Freitag hört ihr jetzt mit einem der grössten Wunder vom Eurovision Song Contest. Die Rosalyn mit ihrem Hit «Snap». Okay, läutet jetzt gerade noch kein Glöckli. Moment. Ah, jetzt vielleicht. Nur gerade 20. ist sie geworden am Eurovision Song Contest vor 4 Jahren damit. Er hat aber schneller als je ein ESC-Song 1 Milliarde Streams erreicht. Darum ist sie jetzt hier für euch am Freitag. Rosalyn und Snap, die beste Musik

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7: Mit Pilatus unterwegs durch den Nachmittag. Schön sind ihr mit uns. Es ist 2.
8: Für euch im Studio die Laura Kühne.
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8: Verschiedene Schweizer Badis haben wegen der anhaltenden Hitzewelle eine Besucherobergrenze eingeführt. Die Aargauer Badi Villnachern hat laut Blick die Anzahl Badegäste auf 350 beschränkt. Ab morgen gilt auch in der Berner Badi Ostermundingen ein Einlassstopp. Dort dürfen nicht mehr als 1500 Personen gleichzeitig in der Badi sein. Ausschlaggebend für die Obergrenzen sind in den Badi Sicherheits- und Hygienebedenken. Detailhändler in der Schweiz, Deutschland und Frankreich verzeichnen Rekordverkäufe bei Klimaanlagen und anderen Kühlgeräten. Viele Modelle sind ausverkauft, wie der Tagesanzeiger schreibt. Während Schweizer Händler betonen, dass trotz vereinzelter Engpässe weiterhin Modelle in allen Preisklassen verfügbar seien, ist die Lage in den Nachbarländern angespannter. Zwei Männer sind im deutschen Bodensee verschwunden. Die beiden 71- und 76-Jährigen sprangen gestern Nachmittag von einem Mietboot vor den Augen ihrer Frauen ins Wasser und gingen unter. Die Suche mit Tauchern, Booten und Helikoptern blieb bisher erfolglos, teilt die deutsche Polizei mit. Das Industriegebiet Ibach soll nicht mit einer Seilbahn die Luzerner Altstadt verbinden. Die Stadtregierung lehnt die sogenannte CityLink-Initiative ab. Das ganze Projekt sei nicht notwendig, nicht zweckmäßig und auch nicht verhältnismäßig, schreibt die Stadtregierung. Hinter der CityLink-Initiative steht eine Interessensgemeinschaft. Das ganze Projekt würde rund 150 bis 190 Millionen Franken kosten, von Privaten finanziert.
9: Die Strasse zwischen Wertenstein, Unterdorf und Wolhausen ist immer noch in beide Richtungen zu, dort wegen einem Unfall. Der Verkehr wird dort grossräumig umgeleitet. Der braucht ebenfalls noch ein bisschen länger im Moment auf dem Zürcher Westring zwischen Urdorf Süd bis zum Goblistführen. Allen unterwegs, ganz eine gute Fahrt.
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10: Wettermässig ganz kurz zusammengefasst und auf den Punkt gebracht. Ja, und das bleibt vorläufig auch noch. Moment, 35 Grad heute am Nachmittag, morgen dann noch mal ziemlich ähnlich. Einzig aus den wenigen Schleierwolken, die es hat, kann es mal kurzer Spritzregen geben, was sich die Hitze entlädt. Die definitive Abkühlung die kommt dann aber auf einen Sonntag, wo es vor allem gegen den späten Nachmittag und Abend überall nass werden dürfte, bevor es dann wechselhaft, aber auch mit ein bisschen angenehmeren Temperaturen durch die neue Woche geht.
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10: Zusammen mit mir, Tim Jakob, durch den Freitag. Habt euch kühl. Cool.

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0: Hallo Pilatesland an diesem heissen Mittwochnachmittag. Hoffen, es geht mit Kreislauf und so. Legt eine Pause ein, wenn es zu heiss wird. Iggy Kelly gerade nach den News. I follow you. Den wir heute von der Sunrise Avenues im 2007. Fairy Tale Gone Bad. Und das ist der neue Hit von der Meghan Trainor. Was wunderbar jetzt im Hochsommer. Get in, girl, bei Pilatus. 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
0: Freitag Nachmittag, es ist 3.
3: Für euch im Studio die Laura Kühne.
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3: Detailhändler in der Schweiz, Deutschland und Frankreich verzeichnen Rekordverkäufe bei Klimaanlagen und anderen Kühlgeräten. Viele Modelle sind ausverkauft, wie der Tagesanzeiger schreibt. Während Schweizer Händler betonen, dass trotz vereinzelter Engpässe weiterhin Modelle in allen Preisklassen verfügbar seien, ist die Lage in den Nachbarländern angespannter. Verschiedene Schweizer Badis haben wegen der anhaltenden Hitzewelle eine Besucherobergrenze eingeführt. Die Aargauer Badi Villnachern hat laut Blick die Anzahl Badegäste auf 350 beschränkt. Ab morgen gilt auch in der Berner Badi Ostermundingen ein Einlassstopp. Dort dürfen nicht mehr als 1500 Personen gleichzeitig in der Badi sein. Ausschlaggebend für die Obergrenzen sind in den Badi Sicherheits- und Hygienebedenken. Zwei Männer sind im deutschen Bodensee verschwunden. Die beiden 71- und 76-Jährigen sprangen gestern Nachmittag von einem Mietboot vor den Augen ihrer Frauen ins Wasser und gingen unter. Die Suche mit Tauchern, Booten und Helikoptern blieb bisher erfolglos, teilt die deutsche Polizei mit. Das Industriegebiet Ibach soll nicht mit einer Seilbahn die Luzerner Altstadt verbinden. Die Stadtregierung lehnt die sogenannte CityLink-Initiative ab. Das ganze Projekt sei nicht notwendig, nicht zweckmäßig und auch nicht verhältnismäßig, schreibt die Stadtregierung. Hinter der CityLink-Initiative steht eine Interessensgemeinschaft. Das ganze Projekt würden rund 150 bis 190 Millionen Franken kosten, von Privaten finanziert.
0: Zwei ab drei, es braucht Geduld auf der Nord-Süd-Achse. Der Gotthardtunnel momentan nach einem Unfall in beide Richtungen gesperrt. Hat ja vorher schon 5 Kilometer Stau gehabt zwischen Amsteig und Göschene vor dem Gotthardtunnel Richtung Süden. Der wird jetzt natürlich noch ein bisschen wachsen. Gute halbe Stunde länger brauchen wir auf den A14-Zug. Luzern zwischen Giesikerrot und der Verzweigung Grotsee hat Stau, das nach einem Unfall in Buri. Dort ist auch die rechte Spur gesperrt. Dann ist nach wie vor die Hauptstrasse Luzern-Bern zwischen Wertenstein und Wollhausen nach einem Unfall in beide Richtungen gesperrt. Da ist eine Umleitung signalisiert. Auf der A1-Bahn Richtung Zürich zwischen Kirchberg und Herkingen Stau geht es etwa eine halbe Stunde länger und auch dagegen Richtung Bern muss man etwa 20 Minuten mehr rechnen. Viertelstunde länger geht es auf dem Zürcher Westring Richtung St. Gallen, Burdorf Süd bis zum Gubristunnel. Kommen gut dorthin, wo ihr hinwollt.
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0: Ein paar harmlose Schleier und Quellwolken und viel Sonne. 35 Grad aktuell zu Luzern. Es sollte trocken bleiben am Abend, höchstens Richtung Gotthard, vereinzelt mal ein Gewitter. Auch für Seefest Zug und Stadtfest Luzern, morgen sieht es heiß aus. Wieder viel Sonne, 21 Grad, morgen am Morgen früh 35 bis 36 Grad, morgen am Nachmittag. Und auch am Sonntag nochmal 35 Grad, vor allem in den Bergen kann es dann mal ein Gewitter geben, am Sonntag Nachmittag und oben.
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0: Cool bleiben ist das Motto heute Nachmittag. Möglichst nicht bewegen. Weekender auf dem Weg ins Wochenende. Boris Matzek.
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0: Man hat die Qual der Wahl, was man soll machen das Wochenende. So viel los. In Luzern natürlich Stadtfest heute und morgen unter dem Motto
1: «Entdecken, feiern, begegnen».
0: Und schwitzen. Geht los heute Abend um 6 Uhr. Viel los in der Luzerner Altstadt mit Konzert und DJs. Radio Pilatus, der morgen mit dabei mit einer 80s-Party auf dem Kornmarkt ab dem Nachmittag um 4 Uhr morgen. Dann ist auch Seefest in Zug morgen zwischen Rösliwiese und Landsgemeinsplatz. Geht los morgen Mittag. Zug Magic noch mit drinnen. Auch hier hat es diverse DJs und Bands, die Stimmung machen. Wer es lieber ein bisschen sportlich hat, auf dem Rotsee sind heute der World Rowing Cup. Messen sich die weltbesten Rudererinnen und Ruderer auf dem Rotsee. Haben wir auch noch Tribünen-Tickets vergeben übrigens im Verlauf vom Nachmittag. Und wir sind übrigens eben morgen auch dabei beim Stadtfest Luzern. 80s Party auf dem Kornmarkt am Nachmittag um 4 Uhr. Cesi und ich legen auf. Kleiner Vorgeschmack jetzt mit Whitney Houston. I wanna dance with somebody.

Es geht Richtung Wochenende, an diesem Freitag Nachmittag. 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Es braucht einmal mehr viel Geduld auf der A14 Richtung Luzern. Da hat es einen Auffahrunfall gegeben mit 4 Autos auf der A14 Zug Richtung Luzern. Zwischen Giesikenroth und der Verzweigung Roth hat Stau. Die rechte Spur ist gesperrt. Es geht da fast eine Stunde länger. Dann ist der Gotthardtunnel nach wie vor in beide Richtungen gesperrt. Nach einem Unfall hat hier aktuell 4 Kilometer Stau Richtung Süden. Die Hauptstrasse Luzern-Bern ist nach wie vor zwischen Wertenstein und Wolhausen in beide Richtungen gesperrt, ebenfalls nach einem Unfall. Da ist eine Umleitung signalisiert. Auf der Eisbahn Richtung Zürich zwischen Kirchberg und Herkingen etwa 30 Minuten mehr rechnen Stau und auch in der Gegenrichtung Richtung Bern muss man etwa 20 Minuten mehr rechnen. Auf dem Zürcher Westring Richtung St. Gallen staut es am Burdorf Süd bis zum Gubristunnel.

0: Das ist natürlich der Michel Tello. I say Tübego. Sommerhit für euch hier bei Plattus. Und dann haben wir auch noch den Niklas, sein aktueller Hit. As I am, bei Pilatus. 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

0: Aktuell Hit vom Nicholas, vom Schweizer Phil Collins, der singende Schlagzeuger. As I Am bei Pilatus. 9:49. Ihr braucht aktuell etwa eine Stunde länger auf der A14 Zug Richtung Luzern zwischen Giesikerrot und der Verzweigung Rotsee. Das wegen einem Unfall. Die rechte Spur ist stock gesperrt. Auch die Strasse zwischen Wertenstein und Wollhausen ist nach wie vor in beide Richtungen gesperrt wegen einem Unfall. Da ist eine Umleitung signalisiert.
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0: Der Sommer bei Pilatus. Wir sind auf dem Weg ins Wochenende. Gerade mit dem Kamerad. Hug yourself. Der Usher will noch mehr. Ich hoffe, er bezieht das nicht auf Temperaturen. More. Und die wunderbare Olivia Dina gerade in der Playlist. Man I Need bei Pilatus. 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
0: Freitagnachmittag, mittlerweile 36 Grad in Luzern. Es ist 4 Uhr.
8: Für euch im Studio die Laura Kühne.
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9: Bei einer Frontalkollision in Wertenstein ist heute Morgen ein Autofahrer ums Leben gekommen. Der 71-Jährige geriet aus noch ungeklärten Gründen auf die Gegenfahrbahn und prallte frontal mit einem Anhängerzug zusammen. Trotz sofortiger Rettungsmaßnahmen starb der Mann noch auf der Unfallstelle. Die Straße blieb laut Luzerner Polizei während mehreren Stunden gesperrt. Die Polizei untersucht den Unfall. Der EV-Zug hat einen neuen CEO. Paolo Duca übernimmt den Posten Mitte Juli und tritt die Nachfolge von Patrick Lengwiler an. Der 45-jährige Tessiner war zuletzt Sportchef beim HC Ambri Piotta und spielte früher über 200 Spiele für den EVZ. Laut dem Club soll Duca den EVZ zusammen mit der neuen Führung sportlich und organisatorisch neu ausrichten. Bundesrat Beat Jans prüft eine Klage gegen die rechtskonservative Zeitung Nebelspalter. Das berichtet der Tagesanzeiger. Hintergrund ist ein Satireformat des Nebelspalters. Diese zeigte mehrere KI-generierte Grußbotschaften von Prominenten ohne Hinweis darauf, dass sie künstlich erstellt wurden. Der Bund prüft nun rechtliche Schritte wegen möglicher Verletzungen der Persönlichkeitsrechte. Die Schweizer Gletscher verlieren ab Montag wieder an Masse. Dann sind die Schnee- und Eisreserven des Winters vollständig geschmolzen. Wie die Forschungsanstalt WSL mitteilt, verläuft die Gletscherschmelze fast so schnell wie im Rekordjahr 2022. Gründe sind unter anderem wenig Schnee im Frühjahr, Sahara-Staub und die aktuelle Hitzewelle.
0: Zwei ab 4 ist es. Es ist ein Unfall auf der A14-Zug Richtung Luzern. Zwischen Giesikenrot und der Verzweigung Rotsee ist die rechte Spur gesperrt. Geht es etwa eine halbe Stunde länger. Das ist nach wie vor die Hauptstrasse Luzern-Bern zwischen Wertenstein und Wollhausen. In beide Richtungen gesperrt. Da ist eine Umleitung signalisiert. Etwa 40 Minuten länger geht es vor dem Gotthard Richtung Süden zwischen Amstetten und Göschenetz 4 km Stau. Dann staut es auf der Strasse natürlich Richtung Luzern, die ausweichen von der A14, hier um Eibum, Dierike, aber auch von Ebiken Richtung Luzern braucht es Geduld. Auf dem Zürcher Westring Richtung St. Gallen, Burdorf Süd bis zum Gubristunnel hat es Stau, geht es etwa 20 Minuten länger. Und auf der A1 Bern Richtung Zürich zwischen Kirchberg und Herkingen hat es Stau, da etwa halb Stunde mehr rechnen. In der Gegenrichtung Richtung Bern muss man etwa 20 Minuten mehr rechnen. Viel Geduld euch!
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0: Aktuell 36 Grad in Luzern. Immerhin heisser sollte es heute nicht mehr werden. Bleibt trocken im Pilatusland. Höchstens Richtung Gotthard ganz vereinzeltes Gewitter in den Bergen. Und morgen nochmal Bachhofen. 21 Grad am Morgen früh, 35 bis 36 Grad morgen am Nachmittag. Ein bisschen mehr Quellwolken über den Bergen. Morgen Nachmittag kann es in den Bergen mal ein Gewitter geben gegen Abend. Am Sonntag zwar mehr Wolken, wird aber trotzdem 35 Grad am Nachmittag und oben. Kommt es vor allem in den Bergen mal gewittern.
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0: Boris Wiekender Matzek begleitet euch ins Wochenende. Es ist mittlerweile 36 Grad in Luzern. Und wenn nicht jetzt?

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0: Status am Freitagnachmittag, 18.04. Braucht nach wie vor Geduld auf der A14-Zug Richtung Luzern zwischen Verzweigung Rütihof und der Verzweigung Roze. Jetzt ein Stau. Die Unfallstelle immerhin ist geräumt. Jetzt sollte sich irgendwann mal wieder ein bisschen normalisieren, zum Glück. Und ebenfalls wieder offen ist auch die Strasse zwischen Wertenstein und Wollhausen. Das ist die andere gute Nachricht. Wieder ein schöner Sommerabend heute, genauso wie dann am Dienstag, 7. Juli.
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1: Der Teddy Swims hat Albträume. Kein Wunder bei diesen Temperaturen. Bad Dreams. Falls es euch noch nicht genug warm ist, wir können auch noch die Stromgitarre einstecken, sonst. Green Day gerade. Boulevard of Broken Dreams. Und das sind One Republic. Need Your Love, Pippi Lotus. 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
1: Freitagnachmittag, es ist 16:30.
7: Für euch im Studio die Laura Kühne.
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7: Bei einer Frontalkollision in Wertenstein ist heute Morgen ein Autofahrer ums Leben gekommen. Der 71-Jährige geriet aus noch ungeklärten Gründen auf die Gegenfahrbahn und prallte frontal mit einem Anhängerzug zusammen. Trotz sofortiger Rettungsmaßnahmen starb der Mann noch auf der Unfallstelle. Die Straße blieb laut Luzerner Polizei während mehreren Stunden gesperrt. Die Polizei untersucht den Unfall. Die Gewerkschaft Unia fordert, dass bei Temperaturen über 33 Grad die Arbeit auf Baustellen eingestellt wird. Bauarbeiterinnen und Bauarbeiter sind bei solchen Bedingungen der prallen Sonne und extremer Hitze schutzlos ausgesetzt, sagt Nathalie Imboden von der Unia.
8: Das kann bis zum Hitzeschlag führen, Dehydrierung, Sonnenstich. Es gibt relativ viele Bauarbeiter, die berufsbedingt Hautkrebs haben. Und das Unfallrisiko steigt auch mit Temperaturen über 30 Grad. Das sinkt einfach die Konzentration.
7: Trotzdem verzichten viele Bauleitungen darauf, Arbeiten zu unterbrechen, da sie Verzögerungen und finanzielle Einbußen befürchten. Die Uni fordert, dass Kanton und Behörden den Schutz der Arbeitnehmenden sicherstellen. Die Schweizer Gletscher verlieren ab Montag wieder an Masse. Dann sind die Schnee- und Eisreserven des Winters vollständig geschmolzen. Wie die Forschungsanstalt WSL mitteilt, verläuft die Gletscherschmelze fast so schnell wie im Rekordjahr 2022. Gründe sind unter anderem wenig Schnee im Frühjahr, Sahara-Staub und die aktuelle Hitzewelle.
1: Zwei über halbe, fünf, es geht etwa noch 20 Minuten länger auf die A14-Zug Richtung Luzern. Zwischenverzweigung Rüthof und der Verzweigung Rotsee. Die Unfallstelle hier geräumt. Viertelstunde mehr rechnen auf die A2 Basel Richtung Luzern zwischen Dagmersellen und Sursee. Dann auf der Nord-Süd-Achse vor dem Gotthard

0: alles das ist ein bisschen stockend oder stauend. Und noch etwa eine Viertelstunde mehr rechnen auf dem Zürcher Westring Richtung St. Gallen, Burdorf Süd und dort Gubrist.
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0: Es ist immerhin langsam am Abkühlen. Es ist jetzt nur noch 35 Grad. Hot, hot, hot. Wird eine Tropennacht, heute kühlt nur ab auf 21 Grad in der Nacht. Morgen Nachmittag dann wieder 35 bis 36 Grad. Trinken vielleicht ein bisschen mehr Wasser als Bier morgen am Seefestzug oder am Stadtfest Luzern. Der Sonntag mit ein bisschen mehr Wolken, aber trotzdem noch mal 35 Grad. Am Nachmittag und oben kannst du vor allem in den Bergen mal ein Gewitter geben am Sonntag.
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0: Der Kopf schon am Wochenende, der Körper noch schwitzend am Büzen. Den letzten Kilometer machen wir zusammen. Weekender hier, Boris Matzek.

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0: das Wochenende jetzt näher als der nächste Schattenplatz. Pilatus am Freitagnachmittag, 12 vor 5 Uhr. Wenn ihr ein bisschen entfliehen wollt, wäre es vielleicht gar nicht so schlecht am Rotsee. Hat es viele Bäume, die Schatten geben, ist es sicher auch 5 Grad kühler als in der Altstadt. Die weltbesten Rudererinnen und Ruderer sind auf dem Rotsee das Wochenende. World Rowing Cup. Die haben sie vielleicht schon gesehen. Die Männer und Frauen, die einen Kopf grösser sind als ihr und vor allem 20 cm breiter. 650 Athletinnen und Athleten aus 43 Ländern mit dabei. Der Eintritt ist grundsätzlich frei, rund um den Rotsee kann man einfach schauen. Nur für drei Bühnen braucht es Tickets. Die besten Plätze natürlich. Habe ich aber noch 2x2 Tickets zu verschenken. Wenn ihr schauen schnell ein WhatsApp schicke ins Studio auf 079 150 44 66. 079 150 44 66. Hat sonst auch so einen Button in der Radio Pilatus App für ein WhatsApp ins Studio.
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0: Der Hochsommer im Pilatesland. Kurz ist es sogar 36 Grad gewesen heute am Nachmittag. Inzwischen nur noch 35 Grad. Haben wir natürlich den ein oder anderen Sommerhit für euch. Luis Fonsi und Demi Lovato gerade. Es ist schon la culpa. Dann machen wir eine kurze Pause mit den Taido. White Flag. Und das sind der Calvin Harris und der Rag & Bone Man. Lovers in a Past Life. 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
8: Ich bin Laura Kühne, guten Abend miteinander.
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8: Bei einer Frontalkollision in Wertenstein ist heute Morgen ein Autofahrer ums Leben gekommen. Der 71-Jährige geriet aus noch ungeklärten Gründen auf die Gegenfahrbahn und prallte frontal mit einem Anhängerzug zusammen. Trotz sofortiger Rettungsmaßnahmen starb der Mann noch auf der Unfallstelle. Die Straße blieb laut Luzerner Polizei während mehreren Stunden gesperrt. Die Polizei untersucht den Unfall. Der EV-Zug hat einen neuen CEO. Paolo Duca übernimmt den Posten Mitte Juli und tritt die Nachfolge von Patrick Lengwiler an. Der 45-jährige Tessiner war zuletzt Sportchef beim HC Ambri Piotta und spielte früher über 200 Spiele für den EVZ. Laut dem Club soll Duca den EVZ zusammen mit der neuen Führung sportlich und organisatorisch neu ausrichten. Die Gewerkschaft Unia fordert, dass bei Temperaturen über 33 Grad die Arbeit auf Baustellen eingestellt wird. Bauarbeiterinnen und Bauarbeiter sind bei solchen Bedingungen der prallen Sonne und extremer Hitze schutzlos ausgesetzt, sagt Nathalie Imboden von der Unia.
10: Das kann bis zum Hitzeschlag führen, Dehydrierung, Sonnenstich. Es gibt relativ viele Bauarbeiter, die berufsbedingt Hautkrebs haben. Und das Unfallrisiko steigt auch mit Temperaturen über 30 Grad. Das sinkt einfach die Konzentration.
8: Trotzdem verzichten viele Bauleitungen darauf, Arbeiten zu unterbrechen, da sie Verzögerungen und finanzielle Einbußen befürchten. Die Uni fordert, dass Kanton und Behörden den Schutz der Arbeitnehmenden sicherstellen.
0: 2 ab 5 diverse Bundesländer in Deutschland haben ab heute Ferien. Entsprechend hat es viel Verkehr auf der A2 Richtung Süden. Da haben wir zum einen eine halbe Stunde Stau zwischen Dagmersellen und Sursee. Und vor dem Gotthardtunnel Richtung Süden zwischen Amsterdam und Göschen hat es 4 km Stau. Geht es etwa 40 Minuten länger. Dann stellt es auch nach wie vor auf die A14 Zug Richtung Luzern. Zwischen Verzweigung Rütihof und der Verzweigung Rotsee braucht es noch etwa 20 Minuten länger. Mehrere Staus auch in Luzern und Agglomeration. Unter anderem aus Ebiken und Eibu Richtung Stadt. Auch beim Sädel und der Haldenstrasse Stadt Iwärts. Auf der Eisbahn Zürich zwischen Kriegstedt und Herkingen in beide Richtungen Stau geht es in beide Richtungen etwa 30 Minuten länger. Und ein bisschen Geduld braucht es auf dem Zürcher Westring Richtung St. Gallen. Ab Urdorf Süd bis zum Gubrisch-Tunnel braucht ihr etwa 20 Minuten länger. Kommt gut ins Wochenende.
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0: Es bleibt heiß im Pilatusland. Heute Nacht zum Beispiel eine Tropennacht. Es kühlt nicht unter 21 Grad ab in Luzern bis morgen am Morgen. Morgen wieder viel Sonne, wird es 35 bis 36 Grad morgen am Nachmittag. Höchstens in den Bergen mal ein Gewitter, dann morgen Nachmittag oder Abend. Am Sonntag hat es ein bisschen mehr Wolken, wird trotzdem bis zu 35 Grad am Sonntag. Sonntagabend gibt es Gewitter, vor allem in den Bergen.
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0: Der schönste Moment am Freitag. Genau jetzt, endlich Wochenende. Schön sind wir dabei.

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0: Unter anderem auf den Baustellen wird man aufschnaufen, jetzt, dass endlich Wochenende ist und die Temperaturen nächste Woche nicht mehr ganz so hoch steigen. Weil ich weiss gar nicht, wie das geht. Ich habe das Gefühl, ich würde einfach umkippen, zum Beispiel als Strassenbauer. Heiss Tiere die Tage an der prallen Sonne. Puh. Die Gewerkschaft Unia fordert darum, wenn es so heiss ist, soll nicht mehr draussen gekrampft werden. Stefanie Weiss.
1: Eine Strassentiere? Jetzt? Was wir uns nicht einmal im Traum vorstellen könnten, machen die Bauarbeiter tatsächlich. Bei über 30 Grad kommt der Körper aber an seine Grenzen, sagt Nathalie Imboden von der Unia.
2: Das kann bis zum Hitzeschlag führen, Dehydrierung, Sonnenstich. Es gibt relativ viele Bauarbeiter, die berufsbedingt Hautkrebs haben. Und das Unfallrisiko steigt auch mit Temperaturen über 30 Grad. Das sinkt einfach die Konzentration.
1: Trotzdem wird auf vielen Baustellen weitergearbeitet. Viele Arbeitgeber wollen keine Verspätung oder finanzielle Einbussen in Kauf nehmen. Die Gesundheit müsse aber Vorrang haben, sagt Nathalie Imboden.
2: Von dem her ist es umso wichtiger, dass jetzt wirklich die Behörden intervenieren und sagen, der Schutz der Leute, der Gesundheitsschutz, hat höhere Priorität und jetzt dürfen die Baustellen einstellen.
1: Die Unia fordert eine schweizweite, verbindliche Regelung. Ab 33 Grad soll auf den Baustellen Schluss sein. Laut Nathalie Imboden sei es nicht zumutbar, unter solchen Bedingungen zu arbeiten.
2: Der Aufruf, wirklich unter diesen brütenden Temperaturen die Baustellen halt einfach auszusetzen. Jetzt, das ist ja wahrscheinlich ein paar Tage und wirklich der Gesundheitsschutz von diesen Menschen die hat Priorität.
1: Die Kantone und die Zuwa sollen die Verantwortung übernehmen und die Arbeitenden vor der Hitze schützen. Dass das funktioniert, zeigt der Kanton Genf. Bei extremer Hitze wird dort ab 1 am Nachmittag nicht mehr auf der Baustelle geschafft.
0: Gewerkschaft Unia fordert den Baustopp ab 33 Grad auf der Baustelle. Die Informationen von der Stefanie Weiss. Milo Bepilatus, an dem Freitagabend, 18.05 Uhr. Endlich Wochenende.

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0: Und wir spielen für euch auch Martin Garrix featuring Ed Sheeran. Repeat it.

0: Das Hochsommerwochenende im Pilatusland, das sich zum Teil anfühlt wie ein Fiebertraum. Alex Warren gerade hier. Fever Dream. Dann haben wir diesen Classic Hit hier wieder mal ausgraben. Joe and Jett and the Blackhearts. I love Rock'n'Roll. Und das hier ist Naomi Larin. Stranger bei Pilatus. 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
0: Freitagabend, Wochenende, es ist 17:30.
13: Ich bin Laura Kühne, guten Abend miteinander.
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13: Die Gewerkschaft Unia fordert, dass bei Temperaturen über 33 Grad die Arbeit auf Baustellen eingestellt wird. Bauarbeiterinnen und Bauarbeiter sind bei solchen Bedingungen der prallen Sonne und extremer Hitze schutzlos ausgesetzt, sagt Nathalie Imboden von der Unia.
14: Das kann bis zum Hitzeschlag führen, Dehydrierung, Sonnenstich. Es gibt auch relativ viele Bauarbeiter, die berufsbedingt Hautkrebs haben. Und das Unfallrisiko steigt auch mit Temperaturen über 30 Grad. Das sinkt einfach die Konzentration.
13: Trotzdem verzichten viele Bauleitungen darauf, Arbeiten zu unterbrechen, da sie Verzögerungen und finanzielle Einbußen befürchten. Die Uni fordert, dass Kanton und Behörden den Schutz der Arbeitnehmenden sicherstellen. Bundesrat Beat Jans prüft eine Klage gegen die rechtskonservative Zeitung Nebelspalter. Das berichtet der Tagesanzeiger. Hintergrund ist ein Satireformat des Nebelspalters. Diese zeigte mehrere KI-generierte Grußbotschaften von Prominenten ohne Hinweis darauf, dass sie künstlich erstellt wurden. Der Bund prüft nun rechtliche Schritte wegen möglicher Verletzungen der Persönlichkeitsrechte. Die beiden mit Aarewasser gekühlten Atomreaktoren Betznau im Kanton Aargau sind vom Netz genommen worden. Das teilte der Energiekonzern Axpo mit. Damit soll eine übermäßige Erwärmung des Flusswassers verhindert werden. Die Aare-Temperatur habe 25 Grad erreicht. Eine ausreichende Abkühlung sei nicht in Sicht.
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13: Der HC Kriens-Luzern trifft bei seiner Premiere in der Handball-Champions League auf attraktive Gegner. Die Zentralschweizer spielen in der Gruppenphase gegen den deutschen Meister SC Magdeburg, den polnischen Meister Industria Kielce und den norwegischen Meister Kolstadt.
0: Darüber habe ich ein 6. Viel Verkehr auf der A2 Richtung Süden zwischen Dagmersellen und Sursee. Hat Stau geht eine halbe Stunde länger. Auch auf der Hauptstrasse von Nebiken Richtung Dagmersellen braucht man etwa 10 Minuten länger. Und dann vor dem Gotthardtunnel Richtung Süden zwischen Amstein und Göschenetz 4 km Stau

0: erreichen. Auf der Eisbahn Zürich zwischen Kriegstedt und Herkingen in beide Richtungen Stau geht es in beide Richtungen etwa 25 Minuten länger. Und ihr braucht ein bisschen Geduld auf dem Zürcher Westring Richtung St. Gallen, ab Burdorf Süd über das Limmataler Kreuz bis zum Gubristunnel geht es etwa 15 bis 20 Minuten länger. Kommen gut ins Wochenende.
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0: Nach wie vor 35 Grad im Pilatusland. Unter 30 Grad ist es nur im Napf. 28 Grad ist dort, andermal 27 Grad, auf dem Pilatus 21 Grad und auf dem Titlis 13 Grad. Engelberg zum Beispiel längert noch nicht, dort ist es auch 31 Grad. Es gibt natürlich noch ein paar andere Orte, aber dort hat es keine offizielle Messstelle. Es wird eine Tropennacht heute, kühlt nur ab auf 21 Grad am Morgen. Und morgen wieder viel Sonne, 35 bis 36 Grad morgen am Nachmittag. Trinken genug Wasser beim Feiern. Der Sonntag mit etwas mehr Wolken wird trotzdem noch mal 35 Grad. Ein paar Gewitter, vor allem in den Bergen, am Sonntagnachmittag und oben.
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0: Stellen wir den Alltag auf lautlos so langsam und kommen da am Wochenende. Habt einen guten Freitagabend. Schön, seid ihr mit dabei.
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0: Es geht in heisse Freitagabend mit dem Alle Farben. Baby Goodbye. Nehmen wir den Sommerhit aus dem 2010. Edward Meyer, Stereo Love. Und das ist der Teddy Swims. Mr. Know-It-All bei Pilates. 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
6: Ich bin Laura Kühne, guten Abend miteinander.
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6: Die Gewerkschaft Unia fordert, dass bei Temperaturen über 33 Grad die Arbeit auf Baustellen eingestellt wird. Bauarbeiterinnen und Bauarbeiter sind bei solchen Bedingungen der prallen Sonne und extremer Hitze schutzlos ausgesetzt, sagt Nathalie Imboden von der Unia.
7: Das kann bis zum Hitzeschlag führen, Dehydrierung, Sonnenstich. Es gibt relativ viele Bauarbeiter, die berufsbedingt Hautkrebs haben. Und das Unfallrisiko steigt auch mit Temperaturen über 30 Grad. Das sinkt einfach die Konzentration.
6: Trotzdem verzichten viele Bauleitungen darauf, Arbeiten zu unterbrechen, da sie Verzögerungen und finanzielle Einbußen befürchten. Die Uni fordert, dass Kanton und Behörden den Schutz der Arbeitnehmenden sicherstellen. Eine Schweizer Hilfsdelegation ist in Venezuela eingetroffen, um nach Überlebenden nach dem schweren Erdbeben zu suchen. Mit dabei sind auch 8 Suchhunde der Organisation Red Dog. Sie spüren verschüttete Menschen unter den Trümmern auf, so die Organisation. Mittlerweile ist die Zahl der Todesopfer laut den Behörden auf fast 600 gestiegen. Die EU-Staaten wollen ihre Stromnetze schneller ausbauen und besser miteinander verbinden. So soll Strom aus Wind- und Solarkraft einfacher dorthin gelangen, wo er gebraucht wird. Gleichzeitig sollen die Netze besser gegen Cyberangriffe und Sabotage geschützt werden. Darauf haben sich die Energieministerinnen und Energieminister der EU geeinigt.
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6: Der HC Kriens Luzern trifft bei seiner Premiere in der Handball-Champions League auf attraktive Gegner. Die Zentralschweizer spielen in der Gruppenphase gegen den deutschen Meister SC Magdeburg, den polnischen Meister Industria Kielce und den norwegischen Meister Kolstadt.
0: 2:56, viel Verkehr auf der A2 Richtung Süden. Von Basel Richtung Luzern haben wir zwischen Reide und Dagmersellen Stau. Nach einem Unfall ist hier die linke Spur blockiert. Halbe Stunde Wartezeit vor dem Gotthard Richtung Süden. Zwischen Wasser und Göschenen hat es 3 km Stau. 20 Minuten länger brauchen wir auf der A14-Zug Richtung Luzern zwischen Verzweigung Rüdihof und der Verzweigung Grotsee. 20 bis 25 Minuten. Wir rechnen auf der A1 Bern-Zürich zwischen der Verzweigung Lauterbach und Herkingen in beide Richtungen. Und Geduld braucht es auch noch ein bisschen auf dem Zürcher Westring Richtung St. Gallen. Zwischen Urdorf Süd und dem Gubristunnel geht es noch etwa 10 Minuten länger. Kommt gut ins Wochenende.
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0: Aktuell nach wie vor 35 Grad, gibt auch eine entsprechende Tropennacht. Heute wird nicht unter 21 Grad bis am Morgen. Und dann heizt es schnell wieder auf. Morgen 35 bis 36 Grad sind angesagt, morgen am Nachmittag. Höchstens in den Bergen vereinzelt das Gewitter morgen Nachmittag und Abend. Der Sonntag mit etwas mehr Wolken wird trotzdem noch mal 35 Grad. Am Sonntagnachmittag und oben gibt es vor allem in den Bergen mal ein Gewitter.
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0: Ja, schön für ihr den Start ins Wochenende mit uns. Haben wir die besten Hits zu an diesem Freitagabend. Gerade jetzt alle Farben.
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sieht man sich ja vielleicht morgen auf dem Kornmarkt. Zu der Radio Pilatus 80s Party. Auch der wird natürlich nicht fehlen. Hit aus dem 82 von den Pointer Sisters. I'm so excited. Der Start ins Weekend bei Pilatus an dem Freitagabend. Mittlerweile 17 ab 16, nach wie vor 35 Grad in Luzern.

0: Offenbar heiratet Taylor Swift heute in einer Woche in New York. Viel bekannt ist noch nicht zu dieser Hochzeit vom Jahr im Madison Square Garden. Was ich mit Sicherheit kann sagen, ich bin leider nicht eingeladen. Zumindest bis jetzt. Ich kann es gar nicht verstehen. Falls ich den nächsten Freitag nicht rum wäre, wüsstet ihr ja den, warum. Toto Grad, Afrika. Mehr 80er auf Flashback FM und morgen an der Radio Pilatus 80s Party auf dem Kornmarkt am Stadtfest sozusagen. Aktuell Hit von Olivia Dean bei Pilatus. So easy to fall in love. 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
2: Ich bin Laura Kühne, guten Abend miteinander.
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2: Im Bireckwald in Horb ist heute Nachmittag ein Brand ausgebrochen. Die Feuerwehr konnte verhindern, dass sich das Feuer weiter ausbreitet. Nach ersten Erkenntnissen der Luzerner Polizei löste eine nicht vollständig gelöschte Feuerstelle den Brand aus. Die Polizei sucht nun Zeuginnen und Zeugen und erinnert daran, dass im Kanton Luzern ein absolutes Feuerverbot im Wald und in Waldesnähe gilt. Eine Schweizer Hilfsdelegation ist in Venezuela eingetroffen, um nach Überlebenden nach dem schweren Erdbeben zu suchen. Mit dabei sind auch 8 Suchhunde der Organisation Red Dog. Sie spüren verschüttete Menschen unter den Trümmern auf, so die Organisation. Mittlerweile ist die Zahl der Todesopfer laut den Behörden auf fast 600 gestiegen. Die Hitzewelle gefährdet die Erträge in der Landwirtschaft, was auch die Agrargenossenschaft Fenaco spürt. Laut ihnen leiden vor allem Getreide und Kartoffeln unter der anhaltenden Trockenheit. Die Hitze fällt in eine entscheidende Wachstumsphase und könnte die Ernte schmälern. Fenaco beobachtet zudem, dass die Erträge wegen der zunehmenden Wetterextreme seit Jahren stärker schwanken. Die beiden mit Arewasser gekühlten Atomreaktoren Betznau im Kanton Aargau sind vom Netz genommen worden. Das teilte der Energiekonzern Axpo mit. Damit soll eine übermäßige Erwärmung des Flusswassers verhindert werden. Die Aare-Temperatur habe 25 Grad erreicht. Eine ausreichende Abkühlung sei nicht in Sicht.
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2: Der HC Kriens Luzern trifft bei seiner Premiere in der Handball-Champions League auf attraktive Gegner. Die Zentralschweizer spielen in der Gruppenphase gegen den deutschen Meister SC Magdeburg, den polnischen Meister Industria Kielce und den norwegischen Meister Kolstadt.
0: 6:30, es staut noch ein bisschen auf die A14 Zug Richtung Luzern. Zwischen Gisikerod und der Verzweigung Rotsee geht es etwa eine Viertelstunde länger. Dann hat es viel Stau auf der A1 Bern Richtung Zürich zwischen Wangen an der Aare und Herkingen geht es etwa 35 Minuten länger.

0: 30 Grad. Es wird nicht kühler werden. Es gibt dann auch eine Tropennacht heute, 21 Grad morgen Morgen früh, bevor es dann schnell wieder aufheizt mit viel Sonne. 35 bis 36 Grad morgen am Nachmittag, höchstens mal in den Bergen ein Gewitter. Am Sonntag hat es etwas mehr Wolken, trotzdem noch mal 35 Grad. Vor allem in den Bergen kannst du mal Gewitter am Sonntagabend und Nachmittag.
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0: Weekender Boris Matzek zum Start des Wochenende. Haben wir die heissen Hits? Machen ein bisschen Leute jetzt für Taylor Swift.
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0: Das Wochenende bei Pilatus. Oh, und seit gestern ist Open Air St. Gallen.
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0: Gerade vorher auf unserem Studio WhatsApp ein Foto bekommen von Kim und ihrer Schwester, die bei uns Festival Pass gewonnen haben für das Open Air St. Gallen. Kim hat uns ja damals geschrieben, sie will unbedingt ihrer Schwester den Erdbeertörtli-Wunsch erfüllen am Open Air St. Gallen. Sie sehen glücklich aus, die zwei auf jeden Fall. Glücklich ist auch Annika aus Luzern, die das erste Mal am Open Air St. Gallen ist.
2: Super, bis jetzt tipptopp. Ich bin noch nicht so lange da, erster Tag. Ja, aber ich bin sehr gehypt und bis jetzt super Eindruck. Mama, gefällt mir.
0: Sie wird sicher Fähne heute Abend bei Hecht. Der Stefan Buch von Hecht hat ein bisschen Respekt vor den aktuellen Temperaturen.
3: Also ich hatte schon mal im Heiteren fast einen Hitzeschlag. Oder ich hatte einen, würde ich sagen. Das hat nicht vorkommen. Aber ich bin aber nicht ganz sicher, zum Beispiel am 4. vor 8. wo die Sonne dann so reinbrettert. Ich muss mal schauen, was denn der Fall ist. Aber ja, wir spielen 75 Minuten, es gibt Wasser auf der Bühne. Wir werden das schon schaffen. Aber es ist auch geil. Es ist einfach, also, es ist, wenn man schwitzt, und so kommt noch eine ganz andere Euphorie auf. Irgendwie.
0: Wir hoffen das Beste. In St. Gallen immerhin 3 Grad kühler als in Luzern aktuell. 31 Grad. Das sollte ja irgendwie gehen. Gibt es hier live heute Abend am Open Air St. Gallen? Hecht! Jetzt mit in ein paar Jahren hier bei Pilatus. Ja.

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2: 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Für euch im Studio die Laura Kühne.
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2: Im Biregwald in Horb ist heute Nachmittag ein Brand ausgebrochen. Die Feuerwehr konnte verhindern, dass sich das Feuer weiter ausbreitet. Nach ersten Erkenntnissen der Luzerner Polizei löste eine nicht vollständig gelöschte Feuerstelle den Brand aus. Die Polizei sucht nun Zeuginnen und Zeugen und erinnert daran, dass im Kanton Luzern ein absolutes Feuerverbot im Wald und in Waldesnähe gilt. Eine Schweizer Hilfsdelegation ist in Venezuela eingetroffen, um nach Überlebenden nach dem schweren Erdbeben zu suchen. Mit dabei sind auch 8 Suchhunde der Organisation Red Dog. Sie spüren verschüttete Menschen unter den Trümmern auf, so die Organisation. Mittlerweile ist die Zahl der Todesopfer laut den Behörden auf fast 600 gestiegen. Die Hitzewelle gefährdet die Erträge in der Landwirtschaft, was auch die Agrargenossenschaft Fenaco spürt. Laut ihnen leiden vor allem Getreide und Kartoffeln unter der anhaltenden Trockenheit. Die Hitze fällt in eine entscheidende Wachstumsphase und könnte die Ernte schmälern. Fenaco beobachtet zudem, dass die Erträge wegen der zunehmenden Wetterextreme seit Jahren stärker schwanken. Die EU-Staaten wollen ihre Stromnetze schneller ausbauen und besser miteinander verbinden. So soll Strom aus Wind- und Solarkraft einfacher dorthin gelangen, wo er gebraucht wird. Gleichzeitig sollen die Netze besser gegen Cyberangriffe und Sabotage geschützt werden. Darauf haben sich die Energieministerinnen und Energieminister der EU geeinigt. Noch viel los an diesem Freitagabend unterwegs. Eine Viertelstunde verliert ihr im Moment sicher noch auf der A14-Zug Richtung Luzern zwischen der Verzweigung Rütihof und Verzweigung Rotsee. Dort nach einem Unfall. Dann 10 Minuten mehr einrechnen auf der A2 Luzern Richtung Gotthard zwischen Emmenort und dem Rüssporttunnel. Dann 3 Viertelstunden mehr, die ihr sicher braucht, auf der A1 Bern Richtung Zürich zwischen der Verzweigung Lauterbach und Herkingen. Auch dort hat es einen Unfall gegeben und die Spur ist auf eine verlegt worden. Dann, wenn ihr noch auf dem Zürcher Westring unterwegs sind, Richtung St. Gallen, braucht ihr auch noch Länge zwischen Urdorf Süd und dem Kobristunnel. Allen unterwegs ganz eine gute und sichere Fahrt wünsche ich.
3: Immer noch heiss, auch jetzt am Abend, nach dem rekordverdächtigen Junitag mit 36 Grad im Pilatesland. Und es geht so weiter, auch morgen 21 Grad am Morgen früh, morgen Nachmittag wieder 35 bis 36 Grad, höchstens Richtung Bergen mal vereinzeltes Gewitter. Auch der Sonntag nochmal 35 Grad. Gegen oben kannst du vor allem in den Bergen mal gewittern. Immerhin, nächste Woche sollte es ein bisschen kühler werden. Einen guten Freitagabend, gute Nacht und ein schönes Wochenende.
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4: Ich bin der Nico Eichwald.
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4: Die Rettungskette Schweiz ist in Venezuela eingetroffen. Zurzeit sind sie noch mit der Umladung des Materials beschäftigt, bevor es dann in das Einsatzgebiet geht. Sebastian Eugster ist Teamleiter der Rettungskette und vor Ort in Venezuela.
5: Wir fokussieren natürlich vor allem auf die Leute, die noch leben. Für das sind wir da. Die sind so trainiert, dass sie Anzeichen geben, wenn Leben noch in Trümmern besteht. Und jetzt nachher die Rettungskarte voll einsetzen. Und das ist eigentlich die grosse Motivation, sowohl von den Hunden wie auch von unseren Leuten.
4: Das Genfer Polizeigericht hat zwei Männer wegen Diskriminierung und Anstiftung zum Hass verurteilt. Der erste, der sich selbst als Nazi bezeichnet, hatte im Internet und in Flugblättern holocaustleugnende Äußerungen verbreitet. Er wurde zu einem Jahr Haft verurteilt. Der andere Angeklagte wurde zu 90 Tagessätzen nach 100 Franken auf Bewährung mit einer Probezeit von 3 Jahren verurteilt. Er hatte antisemitische Artikel in seinem Blog veröffentlicht, die laut Gericht seine Verachtung gegenüber allen Menschen jüdischen Glaubens zum Ausdruck brachten. Die aktuelle Hitzewelle gefährdet die Erträge in der Landwirtschaft. Wenn es über eine lange Zeit so heiß und trocken ist, komme man in der Landwirtschaft trotz vieler Maßnahmen an seine Grenzen, schreibt die Agrargenossenschaft Fenaco. Die aktuelle Hitzewelle trifft die kritische Vegetationsphase bei Getreide und Kartoffeln, was großen Einfluss auf die Ernte habe. Die Erträge gingen schon in den letzten Jahren zurück. Als Grund nennt Fenaco die wetterbedingt schwierigen Rahmenbedingungen. Es staut auf der A1 Bern Richtung Zürich zwischen der Verzweigung Lutherbach und Herkingen. Die brauchen etwa 20 Minuten länger. Dann staut es auf der A1 Bern Richtung St. Gallen zwischen Tietig und dem Gubrisch-Tunnel. Und auf der A2 Luzern Richtung Gotthard zwischen Wasser und Göschenen. Dort auch 20 Minuten mehr einrechnen. Und dann stockt es noch auf der A1 Zürich Richtung Bern zwischen Herkingen und Önsingen. Und auf der A3 Westring Zürich Chur Richtung Basel zwischen Thurdorf Nord und dem Limmataler Kreuz.
6: Immer noch heiss, auch jetzt am Abend, nach dem rekordverdächtigen Junitag mit 36 Grad im Pilatesland. Und es geht so weiter, auch morgen 21 Grad am Morgen früh, morgen Nachmittag wieder 35 bis 36 Grad. Höchstens Richtung Bergen mal vereinzeltes Gewitter. Auch der Sonntag nochmal 35 Grad, gegen oben kannst du vor allem in den Bergen mal gewittern. Immerhin, nächste Woche sollte es ein bisschen kühler werden. Einen guten Freitagabend, gute Nacht und ein schönes Wochenende.
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2: Diese Themen haben heute Schlagzeilen gemacht. Guten Abend.
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3: Die Gewerkschaft Unia fordert, dass bei Temperaturen über 33 Grad die Arbeit auf Baustellen eingestellt wird. Bauarbeiterinnen und Bauarbeiter sind bei solchen Bedingungen der prallen Sonne und extremer Hitze schutzlos ausgesetzt, sagt Nathalie Imboden von der Unia.
4: Das kann bis zum Hitzeschlag führen, Dehydrierung, Sonnenstich. Es gibt relativ viele Bauarbeiter, die berufsbedingt Hautkrebs haben. Und das Unfallrisiko steigt auch mit Temperaturen über 30 Grad. Das sinkt einfach die Konzentration.
3: Trotzdem verzichten viele Bauleitungen darauf, Arbeiten zu unterbrechen, da sie Verzögerungen und finanzielle Einbußen befürchten. Die Uni fordert, dass Kanton und Behörden den Schutz der Arbeitnehmenden sicherstellen.
2: Die Organisation Ärzte ohne Grenzen, MSF, verzeichnet einen alarmierenden Anstieg mangelernährter Kinder im Süden Afghanistans. Ernährungszentren, die die Organisation in der Region unterstützt, verzeichneten 30% mehr Einweisungen als im Vorjahreszeitraum, teilt MSF mit. Die Kinder kämen viel zu spät und befinden sich oft in einem kritischen Zustand mit vermeidbaren medizinischen Komplikationen. MSF beklagt insbesondere eine erhebliche Kürzung internationaler Fördermittel für Afghanistan. Die meisten eingewiesenen Kinder seien jünger als ein Jahr alt. Während Beton im Bahnbereich zur Stabilisierung beiträgt, kann es im Straßenbau unter bestimmten Bedingungen zur Belastung werden. Bei den SBB etwa werden im Gleisbau zunehmend Beton anstelle der herkömmlichen Holzschwellen eingesetzt, schreibt die Nachrichtenagentur Kisten SDA. Die Betonschwellen absorbieren die durch Hitze verursachten Kräfte besser und reduzieren die Gefahr von Gleisverwerfungen. Im Straßenraum erweist sich Beton hingegen unter extremen Temperaturen oft als Problemquelle. Bundesrat Bert Jans prüft eine Klage gegen die rechtskonservative Zeitung Nebelspalter. Das berichtet der Tagesanzeiger. Der Nebelspalter zeigte mehrere KI-generierte Grußbotschaften von Prominenten, darunter Bert Jans, ohne Hinweise darauf, dass sie künstlich erstellt wurden. Das eidgenössische Justiz- und Polizeidepartement prüft nun rechtliche Schritte. Der Nebelspalter hält dagegen, das Publikum erkenne die Videos als Satire. Detailhändler in der Schweiz, Deutschland und Frankreich verzeichnen Rekordverkäufe bei Klimaanlagen und anderen Kühlgeräten. Viele Modelle sind ausverkauft, wie der Tagesanzeiger berichtet. Digitec Galaxus hat nach eigenen Angaben bereits 50% mehr Geräte verkauft als im Vorjahr. Während in der Schweiz weiterhin Modelle in allen Preisklassen verfügbar seien, sei die Lage in den Nachbarländern angespannter. In Deutschland und Frankreich sind viele Verkaufsregale mittlerweile leer.
5: Alle unsere Verkehrsmeldungen gibt es rund um die Uhr in der Radio Pilatus App. Eine gute und sichere Fahrt euch. Hot, hot, hot geht so weiter das Wochenende. Auch morgen Nachmittag 35 bis 36 Grad. Und es wird eine tropische Nacht heute. 21 Grad morgen, morgen früh. Ein bisschen mehr Quellwolke über den Bergen. Morgen kann es in den Bergen mal ein Gewitter geben, gegen Abend. Ein bisschen mehr Wolke am Sonntag, wird trotzdem noch mal 35 Grad. Vor allem in den Bergen gibt es aber auf jeden Fall mal ein Gewitter am Nachmittag oder oben am Sonntag. Habt eine gute Nacht, ein tolles Wochenende. 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
4: Die Rettungskette Schweiz ist in Venezuela eingetroffen.
2: Zurzeit
4: sind sie mit der Umladung des Materials beschäftigt, bevor es dann in das Einsatzgebiet geht. Sebastian Eugster ist Teamleiter der Rettungskette und vor Ort in Venezuela.
5: Wir fokussieren uns vor allem auf die Leute, die noch leben. Für das sind wir da. Die sind so trainiert, dass sie können Anzeichen geben, wenn Leben noch in Trümmern steht. Und dort sollen nachher die Rettungskarte voll einsetzen. Und das ist eigentlich die grosse Motivation, sowohl für den Hündler wie auch für unsere Leute.
4: Die Schweizer Gletscher verlieren ab Montag wieder Masse. Dann sind die Schnee- und Eisreserven des Winters vollständig geschmolzen. Wie die Forschungsanstalt Wald, Schnee und Landschaft mitteilt, verläuft die Gletscherschmelze fast so schnell wie im Rekordjahr 2022. Gründe sind unter anderem wenig Schnee im Frühjahr, Saharastaub und die aktuelle Hitzewelle. 2022 verloren die Schweizer Gletscher so viel Eis wie noch nie seit Beginn der Messungen.
6: Verschiedene Schweizer Badis haben wegen der anhaltenden Hitzewelle eine Besucherobergrenze eingeführt. Die Aargauer Badi Villnachern hat laut Blick die Anzahl Badegäste auf 350 beschränkt. Ab morgen gilt auch in der Berner Badi Ostermundingen ein Einlassstopp. Dort dürfen nicht mehr als 1500 Personen gleichzeitig in der Badi sein. Ausschlaggebend für die Obergrenzen sind in den Badi Sicherheits- und Hygienebedenken.
7: In der Schweiz gibt es zu wenige Stand- und Durchgangsplätze für Fahrende. Das zeigt ein Bericht der Stiftung Zukunft für Schweizer Fahrende, wie SF berichtet. Die Stiftung verweist auf die historische Dimension. Jenische und Sinti wurden in der Schweiz in der Vergangenheit verfolgt und vielen Familien wurden die Kinder weggenommen. Dieses Unrecht hat der Nationalrat inzwischen offiziell anerkannt. Die Stiftung fordert deshalb, dass Kantone und Gemeinden mehr geeignete Plätze schaffen. Der Amokfahrer von Magdeburg ist zu einer lebenslangen Haft verurteilt worden. Beim Anschlag auf den Magdeburger Weihnachtsmarkt vor 2 Jahren hatte der Fahrer 6 Menschen getötet, mehr als 300 wurden verletzt. Das Landgericht Magdeburg hat ihn wegen Mordes schuldig gesprochen und stellte zudem die besondere Schwere der Schuld fest. Das Urteil ist noch nicht rechtskräftig. Der Täter kommt aus Saudi-Arabien und hatte vor vielen Jahren in Deutschland Asyl erhalten. Vor der Tat arbeitete er als Psychiater.
4: Die beiden mit Aarewasser gekühlten Atomreaktoren Betznau im Kanton Aargau sind vom Netz genommen worden. Das teilt der Energiekonzern Axpo mit. Damit soll eine übermäßige Erwärmung des Flusswassers verhindert werden. Die Aare-Temperatur habe 25 Grad erreicht. Eine ausreichende Abkühlung sei nicht in Sicht.
8: Alle unsere Verkehrsmeldungen gibt es rund um Tour in der Radio Pilatus App. Eine gute und sichere Fahrt euch. Hot, hot, hot geht so weiter das Wochenende. Auch morgen Nachmittag 35 bis 36 Grad. Und es wird eine tropische Nacht heute. 21 Grad morgen, morgen früh. Ein bisschen mehr Quellwolken über den Bergen. Morgen kann es in den Bergen mal ein Gewitter geben, gegen Abend. Ein bisschen mehr Wolke am Sonntag, wird trotzdem noch mal 35 Grad. Vor allem in den Bergen gibt es aber auf jeden Fall mal ein Gewitter am Nachmittag oder oben am Sonntag. Habt eine gute Nacht, ein tolles Wochenende. 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
4: Diese Themen haben heute Schlagzeilen gemacht. Guten Abend.
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5: Die Gewerkschaft Unia fordert, dass bei Temperaturen über 33 Grad die Arbeit auf Baustellen eingestellt wird. Bauarbeiterinnen und Bauarbeiter sind bei solchen Bedingungen der prallen Sonne und extremer Hitze schutzlos ausgesetzt, sagt Nathalie Imboden von der Unia.
6: Das kann bis zum Hitzeschlag führen, Dehydrierung, Sonnenstich. Es gibt relativ viele Bauarbeiter, die berufsbedingt Hautkrebs haben. Und das Unfallrisiko steigt auch mit Temperaturen über 30 Grad. Das sinkt einfach die Konzentration.
5: Trotzdem verzichten viele Bauleitungen darauf, Arbeiten zu unterbrechen, da sie Verzögerungen und finanzielle Einbußen befürchten. Die Unia fordert, dass Kanton und Behörden den Schutz der Arbeitnehmenden sicherstellen.
4: Die Organisation Ärzte ohne Grenzen, MSF, verzeichnet einen alarmierenden Anstieg mangelernährter Kinder im Süden Afghanistans. Ernährungszentren, die die Organisation in der Region unterstützt, verzeichneten 30% mehr Einweisungen als im Vorjahreszeitraum, teilt MSF mit. Die Kinder kämen viel zu spät und befinden sich oft in einem kritischen Zustand mit vermeidbaren medizinischen Komplikationen. MSF beklagt insbesondere eine erhebliche Kürzung internationaler Fördermittel für Afghanistan. Die meisten eingewiesenen Kinder seien jünger als ein Jahr alt. Während Beton im Bahnbereich zur Stabilisierung beiträgt, kann es im Straßenbau unter bestimmten Bedingungen zur Belastung werden. Bei den SBB etwa werden im Gleisbau zunehmend Beton anstelle der herkömmlichen Holzschwellen eingesetzt, schreibt die Nachrichtenagentur Kisten SDA. Die Betonschwellen absorbieren die durch Hitze verursachten Kräfte besser und reduzieren die Gefahr von Gleisverwerfungen. Im Straßenraum erweist sich Beton hingegen unter extremen Temperaturen oft als Problemquelle. Bundesrat Bert Jans prüft eine Klage gegen die rechtskonservative Zeitung Nebelspalter. Das berichtet der Tagesanzeiger. Der Nebelspalter zeigte mehrere KI-generierte Grußbotschaften von Prominenten, darunter Bert Jans, ohne Hinweise darauf, dass sie künstlich erstellt wurden. Das eidgenössische Justiz- und Polizeidepartement prüft nun rechtliche Schritte. Der Nebelspalter hält dagegen, das Publikum erkenne die Videos als Satire. Detailhändler in der Schweiz, Deutschland und Frankreich verzeichnen Rekordverkäufe bei Klimaanlagen und anderen Kühlgeräten. Viele Modelle sind ausverkauft, wie der Tagesanzeiger berichtet. Digitec Galaxus hat nach eigenen Angaben bereits 50% mehr Geräte verkauft als im Vorjahr. Während in der Schweiz weiterhin Modelle in allen Preisklassen verfügbar seien, sei die Lage in den Nachbarländern angespannter. In Deutschland und Frankreich sind viele Verkaufsregale mittlerweile leer.
7: Alle unsere Verkehrsmeldungen gibt es rund um die Uhr in der Radio Pilatus App. Eine gute und sichere Fahrt euch. Hot, hot, hot. Geht so weiter das Wochenende. Auch morgen Nachmittag 35 bis 36 Grad. Und es wird eine tropische Nacht heute. 21 Grad morgen, morgen früh. Ein bisschen mehr Quellwolke über den Bergen. Morgen kann es in den Bergen mal ein Gewitter geben, gegen Abend. Ein bisschen mehr Wolke am Sonntag, wird trotzdem noch mal 35 Grad. Vor allem in den Bergen gibt es aber auf jeden Fall mal ein Gewitter am Nachmittag oder oben am Sonntag. Habt eine gute Nacht, ein tolles Wochenende. 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
2: Diese Themen haben heute Schlagzeilen gemacht. Guten Abend.
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2: Die Rettungskette Schweiz ist in Venezuela eingetroffen. Zurzeit sind sie noch mit der Umladung des Materials beschäftigt, bevor es dann in das Einsatzgebiet geht. Sebastian Eugster ist Teamleiter der Rettungskette und vor Ort in Venezuela.
3: Wir fokussieren uns natürlich vor allem auf die Leute, die noch leben. Für das sind wir da. Hunde, die sind so trainiert, dass sie Anzeichen geben, wenn Leben noch in Trümmer steht und jetzt nachher die Rettungskörper voll einsetzen. Und das ist eigentlich die grosse Motivation, sowohl von den Hunden wie auch von unseren Leuten.
2: Die Schweizer Gletscher verlieren ab Montag wieder Masse. Dann sind die Schnee- und Eisreserven des Winters vollständig geschmolzen. Wie die Forschungsanstalt Wald, Schnee und Landschaft mitteilt, verläuft die Gletscherschmelze fast so schnell wie im Rekordjahr 2022. Gründe sind unter anderem wenig Schnee im Frühjahr, Saharastaub und die aktuelle Hitzewelle. 2022 verloren die Schweizer Gletscher so viel Eis wie noch nie seit Beginn der Messungen.
4: Verschiedene Schweizer Badis haben wegen der anhaltenden Hitzewelle eine Besucherobergrenze eingeführt. Die Aargauer Badi Villnachern hat laut Blick die Anzahl Badegäste auf 350 beschränkt. Ab morgen gilt auch in der Berner Badi Ostermundingen ein Einlassstopp. Dort dürfen nicht mehr als 1500 Personen gleichzeitig in der Badi sein. Ausschlaggebend für die Obergrenzen sind in den Badi Sicherheits- und Hygienebedenken.
5: In der Schweiz gibt es zu wenige Stand- und Durchgangsplätze für Fahrende. Das zeigt ein Bericht der Stiftung Zukunft für Schweizer Fahrende, wie SF berichtet. Die Stiftung verweist auf die historische Dimension. Jenische und Sinti wurden in der Schweiz in der Vergangenheit verfolgt und vielen Familien wurden die Kinder weggenommen. Dieses Unrecht hat der Nationalrat inzwischen offiziell anerkannt. Die Stiftung fordert deshalb, dass Kantone und Gemeinden mehr geeignete Plätze schaffen. Der Amokfahrer von Magdeburg ist zu einer lebenslangen Haft verurteilt worden. Beim Anschlag auf den Magdeburger Weihnachtsmarkt vor 2 Jahren hatte der Fahrer 6 Menschen getötet, mehr als 300 wurden verletzt. Das Landgericht Magdeburg hat ihn wegen Mordes schuldig gesprochen und stellte zudem die besondere Schwere der Schuld fest. Das Urteil ist noch nicht rechtskräftig. Der Täter kommt aus Saudi-Arabien und hatte vor vielen Jahren in Deutschland Asyl erhalten. Vor der Tat arbeitete er als Psychiater.
2: Die beiden mit Aarewasser gekühlten Atomreaktoren Betznau im Kanton Aargau sind vom Netz genommen worden. Das teilt der Energiekonzern Axpo mit. Damit soll eine übermäßige Erwärmung des Flusswassers verhindert werden. Die Aare-Temperatur habe 25 Grad erreicht. Eine ausreichende Abkühlung sei nicht in Sicht.
6: All unsere Verkehrsmeldungen gibt es rund um die Uhr in der Radio Pilatus App. Eine gute und sichere Fahrt euch. Hot, hot, hot geht so weiter das Wochenende. Auch morgen Nachmittag 35 bis 36 Grad. Und es wird eine tropische Nacht heute. 21 Grad morgen, morgen früh. Ein bisschen mehr Quellwolken über den Bergen. Morgen kann es in den Bergen mal ein Gewitter geben, gegen Abend. Ein bisschen mehr Wolken am Sonntag, wird trotzdem noch mal 35 Grad. Vor allem in den Bergen gibt es aber auf jeden Fall mal ein Gewitter am Nachmittag oder oben am Sonntag. Habt eine gute Nacht, ein tolles Wochenende. Vielleicht sieht man sich auch morgen auf dem Kornmarkt bei der Radio Pilatus 80s Party am Luzerner Stadtfest.
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